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3: Ich bin Stefan Schütz. Die Europäische Union sagt dem Verpackungsmüll den Kampf an. Heute tritt eine neue Verordnung in Kraft, die schrittweise etwa Plastik und große Verpackungen ein Stück weit aus dem Alltag verbannen soll. Niklas Treppner berichtet.
4: Für neue Lebensmittelverpackungen aus Pappe oder Papier gelten ab sofort strengere Grenzwerte bei sogenannten Ewigkeitschemikalien, etwa PFAS. Die sollen zum Beispiel Fett und Wasser abweisen, sind zum Teil aber gesundheitsschädlich. Ab 2030 sollen Verpackungen dann grundsätzlich nicht mehr größer sein als nötig. Pakete dürfen dann viel weniger Luft- und Füllmaterial enthalten.
3: Heute Abend blicken Millionen Menschen zum westlichen Horizont. Es gibt eine Sonnenfinsternis. Schon vor dem Sonnenuntergang schiebt sich der Mond vor die Sonne. In weiten Teilen Europas wird es dämmerig oder sogar richtig dunkel. In Deutschland verdeckt der Mond die Sonne nur teilweise. Spanien hat da mehr Glück. Dort gibt es erstmals seit über 100 Jahren wieder eine totale Sonnenfinsternis. Nach mehr als 4 Jahren Haft in Russland ist der US-Amerikaner Robert Gilman freigekommen. Präsident Trump hat erklärt, Russland habe der Freilassung des 32-Jährigen nach Gesprächen mit Präsident Putin aus humanitären Gründen zugestimmt. Russland hatte den früheren US-Soldaten 2022 festgenommen. Er soll später einen Beamten angegriffen haben. Seine Familie weist das zurück. Unterstützer hatten sich zuletzt besorgt über seinen Gesundheitszustand geäußert. Freude bei den deutschen Sportlerinnen und Sportlern. Bei der Leichtathletik-EM in Birmingham hat Owen Ansah gestern Bronze über die 100 Meter geholt. Kurz davor hatte sich Hammerwerfer Merlin Hummel Silber gesichert. Und auch bei der Schwimm-EM in Paris lief es rund. Isabel Gose hat über 800 Meter Freistil Silber geholt. Bronze ging an ihre Teamkollegin Maja Werner.
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1: Hi, hier ist Kai von Fury and the Slaughters und ich hoffe, ihr freut euch genauso wie wir auf unser neues Album Changes.
2: Das neue Fury-Album Changes bildet den Abschluss einer Trilogie, die mit Now 2021 begonnen hat und mit Hope 2023 weitergeführt wurde. Trotzdem birgt Changes ein Novum. Noch nie in der Geschichte der Hannoveraner hat man alle Songs gemeinsam geschrieben. Aber zum Glück hat sich das Songwriting nicht komplett verändert. Fury sind Fury und das ist auch gut so. Nichtsdestotrotz gibt es auf Changes über 12 Songs die volle Bandbreite der Band. Man kann eigentlich nur zu dem Schluss kommen, dass Fury in the Slaughterhouse in der Form ihres Lebens sind. So darf es ruhig noch eine ganze Weile weitergehen. Changes von Fury in the Slaughterhouse ist das Album der Woche auf Rockantenne Hamburg. Und daraus hören wir jetzt auch einen brandneuen Song. Oh.

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8: Ich bin Stefan Schütz. BAföG-Empfänger sollen ab dem Frühjahr nächsten Jahres mehr Geld bekommen. Dazu will das Bundeskabinett heute eine Reform auf den Weg bringen. Es berichtet David Riemer.
9: Unter anderem soll die Wohnkostenpauschale für Studierende, die nicht mehr bei ihren Eltern wohnen, steigen. Konkret von jetzt 380 auf 440 Euro pro Monat. Außerdem soll das Schüler-BAföG steigen. Die schwarz-rote Koalition will auch Freibeträge bei der Berechnung regelmäßig erhöhen, damit Inflation und Lohnsteigerungen den Kreis der Förderberechtigten nicht schleichend verkleinern.
8: Nach dem schweren Erdbeben in Kolumbien suchen Rettungskräfte weiter nach mehr als 3000 Vermissten. Örtliche Behörden zählten bislang 240 Tote. Der Präsident des Landes hat den nationalen Katastrophenfall ausgerufen. Dadurch lässt sich Hilfe aus dem Ausland leichter koordinieren, die inzwischen auch angelaufen ist. Das Beben hatte eine Stärke von 7,4 auf der Richterskala. Der Botanische Garten in Basel war ausnahmsweise bis 2 Uhr geöffnet wegen einer stinkenden Tropenpflanze. Die Titanwurz sollte laut den Gärtnern bis Mitternacht ihre volle Blüte entfalten. Die Pflanze aus den Regenwäldern Sumatras gilt als größte Blüte der Welt, blüht aber nur selten und kurz. Wer nicht nach Basel gereist war, konnte das Spektakel auch im Livestream verfolgen. Bei der Leichtathletik-Europameisterschaft in Birmingham hat Owen Unser die Bronzemedaille über 100 Meter gewonnen. Zuvor sicherte sich Hammerwerfer Merlin Hummel die Silbermedaille. Und bei der Schwimm-EM in Paris gewann Isabel Gose ebenfalls Silber über die 800 Meter Freistil. Bronze ging an ihre Teamkollegin Maja Werner.
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3: Ich bin Stefan Schulz. Die Europäische Union sagt dem Verpackungsmüll den Kampf an. Heute tritt eine neue Verordnung in Kraft, die schrittweise etwa Plastik und große Verpackungen ein Stück weit aus dem Alltag verbannen soll. Niklas Treppner berichtet.
4: Für neue Lebensmittelverpackungen aus Pappe oder Papier gelten ab sofort strengere Grenzwerte bei sogenannten Ewigkeitschemikalien, etwa PFAS. Die sollen zum Beispiel Fett und Wasser abweisen, sind zum Teil aber gesundheitsschädlich. Ab 2030 sollen Verpackungen dann grundsätzlich nicht mehr größer sein als nötig. Pakete dürfen dann viel weniger Luft- und Füllmaterial enthalten.
3: Heute Abend blicken Millionen Menschen zum westlichen Horizont. Es gibt eine Sonnenfinsternis. Schon vor dem Sonnenuntergang schiebt sich der Mond vor die Sonne. In weiten Teilen Europas wird es dämmerig oder sogar richtig dunkel. In Deutschland verdeckt der Mond die Sonne nur teilweise. Spanien hat da mehr Glück. Dort gibt es erstmals seit über 100 Jahren wieder eine totale Sonnenfinsternis. Nach mehr als 4 Jahren Haft in Russland ist der US-Amerikaner Robert Gilman freigekommen. Präsident Trump hat erklärt, Russland habe der Freilassung des 32-Jährigen nach Gesprächen mit Präsident Putin aus humanitären Gründen zugestimmt. Russland hatte den früheren US-Soldaten 2022 festgenommen. Er soll später einen Beamten angegriffen haben. Seine Familie weist das zurück. Unterstützer hatten sich zuletzt besorgt über seinen Gesundheitszustand geäußert. Freude bei den deutschen Sportlerinnen und Sportlern. Bei der Leichtathletik-EM in Birmingham hat Owen Ansah gestern Bronze über die 100 Meter geholt. Kurz davor hatte sich Hammerwerfer Merlin Hummel Silber gesichert. Und auch bei der Schwimm-EM in Paris lief es rund. Isabel Gose hat über 800 Meter Freistil Silber geholt. Bronze ging an ihre Teamkollegin Maja Werner.
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8: Ich bin Katrin Steinberger, es ist 5 Uhr, guten Morgen. Bronze für Owen Unser. Der Hamburger ist bei der Leichtathletik-EM in Großbritannien auf Platz 3 über 100 Meter gesprintet.
9: Ich bin glücklich, ich konnte zeigen, dass ich zu den Schnellsten gehöre. Ich bin der Drittschnellste in ganz Europa, ist irgendwie crazy.
8: Ein glücklicher Owen Unser in der ARD. Seine Medaille steht aber unter Vorbehalt. Wegen des Vorwurfs, eine Dopingprobe verweigert zu haben, steht Unser unter Beobachtung. Die Flüsse haben wenig Wasser. Trotzdem ist die Versorgung gesichert. Das hat Bundesverkehrsminister Bilger jetzt nochmal betont. In der Rheinischen Post sagte er, die Problematik werde aber bis mindestens Ende des Monats anhalten. Mit den Verkehrsministern der Länder will er deshalb heute über weitere Maßnahmen beraten. Am Abend gibt es über Europa eine seltene Sonnenfinsternis. Der Mond schiebt sich vor die Sonne und verdunkelt sie in weiten Teilen Spaniens komplett. Bei uns in Deutschland wird die Sonne zwischen kurz nach 19 Uhr und kurz vor 21 Uhr bis zu 90% verdeckt sein.
10: Wunderschönen guten Morgen. Wir haben es kurz nach 5. Sonnenfinsternis ist das erste Wetterhighlight, das heute ansteht. In der Nacht dann tatsächlich die Perseiden, also ein Sternschnuppenschauer. Dadurch, dass wir Neumond haben, werdet ihr unfassbar gut in die Nacht reingucken können. Es sind keine Wolken am Himmel, also die Bedingungen, die könnten wirklich überhaupt gar nicht besser sein. Schauen wir jetzt auf das Wetter vom Tag heute. Aktuell ist es echt recht frisch draußen. 8 Grad messen wir aktuell in der Hamburger City hier am Hauptbahnhof. 7 Grad und leicht neblig momentan in Itzehoe. Und Tiefstwerte von 6 Grad aktuell in Stade bei euch in Lübeck oder auch in Neumünster. Das soll aber nichts über den Verlauf des Tages sagen, denn heute wirklich gar keine Wolken am Start. 14 Stunden lang scheint die Sonne bei bis zu 24 Grad. Und morgen und übermorgen wird es noch heißer. Da drehen wir uns dann um die 30. Es ist wirklich herrlich.
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10: Auf den Straßen ist noch nichts los. Ihr kommt überall gut durch. Solltet ihr was sehen, einfach gerne durchrufen. Kostenlos unter der 0800 1068 666. Vielen Dank und euch eine gute Fahrt.
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10: Guten Morgen, es ist Schmidtwoch und wer ist nicht da? Ja, Schmidt, so ist das manchmal im Leben. Der ist krank, der kommt bestimmt die Tage irgendwann wieder. Wir schauen mal, wie es wird. Auf jeden Fall machen wir natürlich trotzdem Schmidtwoch. Heute geht's für euch zum Tina Turner Musical ins Hansa Theater. Die ersten Tickets in knapp 40 Minuten. Jetzt für euch Rasmus mit In the Shadows. Kommt gut raus an diesem wunderschönen Sommertag.
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Das ist ein Steppenwolf. Born to be Wild, der Rock an der Hamburg. 11:05 haben wir es heute. Ist der 12. August und das ist ein Tag in der Rockwelt, der ja, wichtig ist, ein Meilenstein ist an diesem Tag. Vor 35 Jahren erschienen und zwar das absolute Erfolgsalbum, das erfolgreichste Metal-Album ever, ein Meilenstein in der Metal- und Rockgeschichte von Metallica und zwar das Black Album, also Metallica mit ihrem selbstbetitelten Album, schwarzes Cover, das war ja unfassbar, als das damals rausgekommen ist und wir werden die ganze Scheibe heute ab 18 Uhr hier komplett durchhören auf Rockantenne Hamburg. 18 Uhr im Rockantenne Hamburg Home Run, einmal Metallica und zwar die volle Breitseite. Wir fangen aber jetzt schon damit an und haben uns mal ja, die wohl erfolgreichste Nummer rausgesucht und zwar, ihr hört es sofort, Metallica mit Enter Sandman jetzt hier auf Rockantenne Hamburg. Happy Birthday an das Black Album. Danke für diese großartige Musik, die uns bis heute bestehen bleibt und noch lange bestehen bleiben wird. Wir haben es jetzt gleich 16:45 auf Rockantenne Hamburg. Moin!

0: auf Rock Antenne Hamburg. 5.22 Uhr haben wir es. Und ist das nicht eine super Zeit, schon mal darüber nachzudenken, wie ihr euer Vereinsfest zum Vereinsfestival macht? Und das beim FC St. Pauli. Aha.
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0: Wir organisieren euch ein richtig geiles Vereinsfestival. Ihr habt eh schon ein Sommerfest oder so geplant. Dann kommen wir zur Hilfe und bringen euch die drei dicken Bs vorbei, nämlich 666 Liter Bier, 1000 Mal Bratwurst und die Rockantenne Hamburg Band. Ihr habt euch die letzten Wochen bei uns beworben und jetzt ist das Voting offiziell eröffnet im Netz bei rockantenne.hamburg. Da könnt ihr mit abstimmen, wem wollt ihr dieses Vereinsfestival ermöglichen. Und da haben wir jetzt den FC St. Pauli und zwar die Rugby-Abteilung. Olga ist am Start. Guten Morgen.
2: Moin.
0: Erzähl mal, was seid ihr für ein Verein?
2: Wir sind die Rugby-Abteilung vom FC St. Pauli. Das heißt, bei uns spielt von klein bis groß alle Rugby-Kinder, Frauen und Herren.
0: Toll, oder? Dass es sowas in Hamburg gibt. Und warum sollte man jetzt für euren Verein voten?
2: Wir leben davon, dass unsere Ehrenamtlichen halt diese ganze Abteilung, diesen ganzen Spielbetrieb, Training und auch Fahrten zu Spielen organisieren und teilweise auch finanzieren, so dass wirklich gerade auch die große Jugendabteilung die Möglichkeit hat, ganz viel zu machen. Und es wäre einfach schön, wenn wir das auch einmal den Ehrenamtlichen und dem Gesamtverein insgesamt auch zurückgeben können. Deshalb wäre es super, wenn alle für uns voten würden.
0: Toll. Und wer würde alles kommen? Es gibt nämlich wirklich sehr viel Bier. 666 Liter Bier, ne?
2: Zum Vereinsfestival werden natürlich alle kommen, die kommen wollen. Und ich glaube, das werden ziemlich viele sein. Also nicht nur die Spieler und die Mitglieder, sondern natürlich alle Ehrenamtlichen, die Familien, Freunde, so dass es eine richtig große Party werden wird. Also, die 666 Liter Bier sind natürlich überhaupt gar kein Problem. Die schaffen wir locker.
0: Das finde ich aber wirklich, nein, das finde ich aber wirklich großartig. Ihr seid motiviert. Jetzt sagt doch mal, wenn ihr einen Rocksong hättet, ne, der für euren Verein steht, welcher wäre das?
2: Da bietet sich natürlich We Are The Champions an, auf jeden Fall.
0: We Are The Champions von Queen. Ja, dann wollen wir den noch euch jetzt gerne ausspielen. Ihr stimmt mit ab im Netz bei rockantenne.hamburg, wer das Vereinsfestival von Rockantenne Hamburg bekommt. Hier sind Queen. Guten Morgen. Ja.

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11: Ich bin Katrin Steinberger, es ist 5:30. Guten Morgen. Wie Güter bei Niedrigwasser von A nach B transportieren, darüber berät Bundesverkehrsminister Bilger heute nochmal mit den Länderkollegen. Da geht es vor allem um schnelle Maßnahmen. Langfristig müssten die Flüsse aber ausgebaut werden, sagte Bilger dem Redaktionsnetzwerk Deutschland. Das sei notwendig, damit Niedrigwasser nicht regelmäßig zum Problem wird. Das Bundeskabinett berät heute über eine umfassende Geheimdienstreform. Verfassungsschutz und Bundesnachrichtendienst sollen deutlich mehr Befugnisse bekommen. Sie sollen bei Sabotage, Cyberangriffen und Desinformation selbst aktiv eingreifen dürfen. Dazu gehört unter anderem Handys abhören oder Unternehmen hacken. Deutschland sammelt weiter Medaillen bei den Europameisterschaften. Bei der Leichtathletik-EM in Großbritannien ist Owen Amser über 100 Meter zu Bronze gesprintet. Davor krönte sich Hammerwerfer Merlin Hummel mit Silber zum Vize-Europameister. Bei der Schwimm-EM in Paris holten Isabel Grose und Maya Werner über 800 Meter Freistil Silber und Bronze.
12: Danke Katrin, wir gucken uns das Rockantenne Hamburg Wetter an um kurz nach 5:30 und das wird heute richtig schön. Es ist jetzt gerade aber kalt. 8 Grad gerade mal draußen gemessen in der Hamburger Innenstadt. Da solltet ihr euch was drüber werfen, wenn ihr gleich aus dem Haus geht. Gemessen aktuell am Dammtorbahnhof sogar nur 6 Grad bei euch. In Stade und 7 Grad und ein bisschen Nebel sind es in Itzehoe. Also es muss sich alles noch aufwärmen. Das tut es jetzt aber. Die Sonne, die kommt gleich raus. Dann scheint sie ordentlich heute, nämlich 14 Stunden am

0: Ecke Großer Braun in Norderstedt. Wenn ihr noch was habt, 0800 168 666. Vielen Dank und gute Fahrt.
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Golden Earring mit Radar Love auf Rockantenne Hamburg. Wir haben es jetzt 5:41 Uhr und es wird höchste Zeit.

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0: Wir schicken euch zum Tina Turner Musical und zwar am Steindamm im Hansa-Theater. Das ist mal eine richtig, richtig tolle Show. Dagmar Berndt von Simply the Best, the Tina Turner Show. Guten Morgen.
2: Guten Morgen.
0: Worum geht's denn?
2: Es ist eigentlich einfach eine mitreißende Show. Es geht natürlich um die großartige Musik von Tina Turner, aber auch um ihren doch sehr beeindruckenden Lebensweg. Also von ihren Anfängen in den Südstaaten, in Tennessee, bis hin zu der doch dramatischen Trennung. Und hat dann endlich, das war auch ein langer Weg, die Scheidung durchbekommen, um dann musikalisch wieder auf Solofaden durchzustarten. Und der über Jahrzehnte dann anhielt.
0: Ein wirklich sehr, sehr bewegtes Leben, kann man echt nicht anders sagen. Eine tolle Frau mit toller Musik und das Ganze eben dargestellt in Simply the Best, the Tina Turner Show im Hansa Theatersaal. Wir schicken euch dort zur Premiere. Sag mal, was ist denn das Besondere am Hansa Theatersaal? Jeder von euch, der schon mal da war, weiß, wie wunderschön der ist, aber sagt doch nochmal für alle, die es noch nicht kennen.
2: Der Hansa Theatersaal ist nicht nur Hamburgs ältestes Varieté-Theater, sondern sogar eines der ältesten Varieté-Theater in Deutschland. 1894 schon erbaut, am Steindamm in St. Georg, und kann man sich vorstellen, wir nennen es eigentlich immer unsere Schmuckschatulle. Es ist, man kommt rein und ist quasi in einer anderen Welt. Es glänzt, es ist rot, es ist ein bisschen plüschig. Jeder, den ich gesprochen habe, der drin war, sagt, was für ein schönes Haus. Da möchte ich sofort wieder hin.
0: Absolut, das kann ich bestätigen. Danke, Dagmar. Wir schicken euch zur Premiere, und zwar am 20. August. Nächste Woche ist es soweit. Ihr müsst nur jetzt durchrufen unter der kostenlosen 0800 168 666 und dann geht es für euch in den Hansa Theatersaal am Steindamm. Jetzt Billy Talent mit Fallen Leaves auf Rockantenne Hamburg. Guten Morgen, wir haben es 17:45.

0: Ach, ist das schön, Leute. 6:10 haben wir es. All for Love, Bryan Adams, Rod Stewart und Sting. Was ein großartiges Trio hier auf Rock Antenne Hamburg. Jetzt kommen wir von einem Trio zu einem Solo und zwar auch einer tollen Frau.
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0: Und zwar geht es um Tina Turner. Was für eine Legende. Und das Leben von Tina Turner, das werdet ihr sehen. Und zwar bei Simply the Best, die Tina Turner Show im Hansa Theatersaal auf dem Steindamm. Wir haben heute am Schmittwoch die Tickets für euch unter der 0800 1068 666. Guten Morgen, wer ist denn dran?
2: Der Max ist dran.
0: Max, grüß dich. Guten Morgen.
2: Guten Morgen. Na?
0: Sag mal, wie sieht's denn aus bei dir mit Tina Turner? Was verbindest du mit ihr?
2: Ich nicht so viel, aber mein Vater umso mehr.
0: Oh, wie schön. Okay, also so eine Familiengeschichte bei euch.
2: Ja, genau. Er ist großer Fan, deswegen dachte ich, ich rufe mal an und versuche durchzukommen.
0: Dann schnapp dir doch mal deinen Papa und sag ihm, Papa, du bist eingeladen. Du gehst nämlich mit ihm zusammen am 20. August in den Hansa Theatersaal und guckst dir Simply the Best, die Tina Turner Show an.
2: Sehr, sehr cool. Vielen Dank.
0: Bitte, bitte, sehr gerne. Und ihr wisst, wie es ist, liebe Leute. Es ist Schmittwoch. Die Tickets gibt's stündlich. Das heißt, das nächste Mal in 6:40 gibt's die nächsten Tickets. Also knapp 50 Minuten jetzt für euch. Der beste Rock nonstop von Bon Jovi. You Give Love a Bad Name auf Rockantenne Hamburg. Moin.

0: Nickelback. If today was your last day of Rock Antenne, haben wir gleich für euch der beste Rock Nonstop mit AC/DC. Heatseeker und Santana zusammen mit Rob Thomas. Oh yeah. Das ist einer für die lockere Hüfte, gleich um kurz nach sechs.
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4: Ich bin Katrin Steinberger. Es ist 6 Uhr. Guten Morgen. Am Lübecker Hauptbahnhof geht am Wochenende nichts mehr. Es wird ein Stellwerk neu gemacht. Deshalb fahren von Freitagabend bis Montag frühmorgens keine Züge der Deutschen Bahn und Erichs-Holstein. Stattdessen gibt es Ersatzbusse. Die Ersatzbusse halten am Bahnhofsvorplatz. Fahrräder können nicht mitgenommen werden. Das Bundeskabinett berät heute über eine umfassende Geheimdienstreform. Verfassungsschutz und Bundesnachrichtendienst sollen deutlich mehr Befugnisse bekommen. Wir machen aus unseren Nachrichtendiensten echte Geheimdienste, sagte Bundesinnenminister Dobrindt der Bild. Sie sollen bei Bedrohungslagen selbst aktiv eingreifen dürfen. Starker Medaillentag für Deutschlands Sportler bei den Europameisterschaften. Bei der Leichtathletik-EM in Großbritannien holte Hammerwerfer Merlin Hummel Silber. Owen Unser sprintete zu Bronze über 100 Meter. Im Schwimmbecken von Paris holte Isabel Große über 800 Meter Freistil Silber. Maya Werner ergänzte das deutsche Ergebnis mit der Bronzemedaille.
0: Danke, Kathleen.
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0: Da haben wir gleich zwei Classic-Rock-Giganten, die uns Hoffnung auf neue Musik machen. Zum einen Guns N' Roses-Gitarrist Slash. Der verkündete jetzt in einem Interview, dass sich die Band momentan mitten im Schreibprozess befinde und hofft, bald ins Studio zu gehen. Das sind doch mal tolle Nachrichten. Außerdem, und dass die ganze Spur schon vage hält, ist da Lindsey Buckingham von Fleetwood Mac. Der deutete jetzt an, dass er gemeinsam mit Bandkollegen Stevie Nicks an einem Projekt arbeiten würde, das sie der Welt nächstes Jahr dann schon präsentieren wollen. Das sind doch mal Good News aus der Rockwelt. Das Rockantenne Hamburg-Wetter, da gibt es auch wirklich nur gute Nachrichten. Das Einzige, ist, was ihr wissen solltet, das ist frisch heute Morgen. Wir haben tatsächlich momentan, das finde ich ein bisschen wild, Tiefstwerte von, ich gucke mich nochmal genau um, 4 Grad in Elmshorn. 5 bei euch in Neumünster. In Niedersachsen ist es jetzt auch nicht viel wärmer. 6 Grad aktuell in Buchholz und in Hamburg selber sind es gerade 8 Grad gemessen am Flughafen in Fuhlsbüttel. Also das ist richtig kalt, aber dafür ist es schön. Die Sonne kommt, ist schon rausgekommen gerade und die gibt jetzt Vollgas, Leute. Die tut ihr restliches. 24 Grad werden wir heute noch erreichen. Also 20 Grad geht stellenweise noch nach oben. Wahnsinn, die Sonne scheint den ganzen Tag. Heute Abend, ihr habt es mit Sicherheit schon mitbekommen, die Sonnenfinsternis über ganz Deutschland bis zu 90% der Sonne werden bedeckt sein. Das könnt ihr wunderbar beobachten. Es ist keine Wolke am Himmel. Und als wäre das nicht schon genug, sind danach noch die Perseiden, ein Wahnsinns-Sternschnuppen-Regen quasi. Und das bei Neumond. Das heißt, die Nacht wird dunkel. Ihr werdet das alles toll sehen. Also ja, alle Astrologie-Fans unter euch raus. Schaut euch den Himmel an heute Nacht, heute tagsüber. Ist es immer schön.
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0: Auf den Straßen momentan, da ist auf der A7 Flensburg Richtung Hamburg, da liegen Fahrzeugteile auf der Fahrbahn. Und zwar zwischen Hennstedt-Ulzburg und Quickborn, da fahrt ihr bitte ein bisschen vorsichtig. Stockenden Verkehr, 2 Kilometer auf der A1, Bremen Richtung Hamburg zwischen Stillhorn und dem Dreieck Norderelbe. Und ansonsten kommt ihr überall gut durch. Ein Blitzer in Hamm auf der Eiferstraße statt Einwärtshöhe der Aral-Tankstelle. Und wenn ihr auch noch was habt, 0800 168 666.
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0: Guten Morgen, kurz nach 6, höchste Zeit für unsere AC/DC-Garantie. Einmal die Stunde haben wir sie für euch mit am Start. Jetzt mit Heatseeker, kommt gut raus.
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0: Sonne, smooth hier auf Rockantenne Hamburg. Wir haben es gleich 17:45 und heute am 12. August, da feiern wir Geburtstag und was für einen, und zwar den 77. von Mark Knopfler von den Dire Straits. Alles, alles Gute zum Geburtstag wünschen nicht nur wir von Rockantenne Hamburg, sondern auch, auch alle unter euch sind große Mark Knopfler-Fans.
1: Weil er mit dem Instrument umgeht, als ob er einfach dafür geboren worden ist.
2: Er hat einen Klang in der Gitarre, der ist genial.
3: Weil ich nämlich finde, dass er einfach total cool rüberkommt. Finde ich klasse.
4: Neben Jimi Hendrix, der nächste Gitarrenguru.
0: Absolut, und das ist er mit den Dire Straits und Sultans of Swing.

heute Abend, da passiert's. Die große partielle, hier bei uns in Deutschland, Sonnenfinsternis. In Spanien, da drehen die Leute ja alle völlig am Rad. Die Hotelkosten sind ins Unermessliche gestiegen, denn dort wird die Sonnenfinsternis komplett zu sehen sein. Das ist schon wirklich krass. Seit fast, wann war das letzte Mal? Vor fast 30 Jahren ist es soweit, war es so, dass die Sonne zu 100% dort bedeckt war. Jetzt werden wir zumindest hier bei uns 86% der sichtbaren Sonnenfläche nicht mehr sehen. Zwischen 19.30 und 20.56 wird es vom Mond bedeckt sein. Kurz nach 8 ist da der Höhepunkt. Und wenn ihr euch jetzt fragt, boah, wo sehe ich denn diese Sonnenfinsternis hier bei uns in Hamburg am besten, dann mal kurz ein paar schnelle Tipps. Zum Beispiel der Altonaer Balkon oder eben auch das Dockland, der Grüne Bunker. Dann haben wir noch den Müllberg Hummelsbüttel. Generell gilt einfach alles, was in Richtung Westen ausgerichtet ist und ein bisschen erhöht ist. Das hilft auch dazu noch ganz, ganz wichtig, die richtige Schutzbrille. Denn ohne ist das saugefährlich, macht das nicht. Wenn ihr keine habt, dann könnt ihr euch noch selber eine aus einer Pringles-Packung bauen. Wie das genau geht, dazu später mehr hier auf Rock Antenne Hamburg, vor allem auf unseren Social-Media-Kanälen. Jetzt Soundgarden.

0: Black Hole Sun. Das wird das Motto heute Abend sein. Um kurz nach 8 der absolute Höhepunkt hier bei uns in Norddeutschland, was die Sonnenfinsternis, die partiell angeht, bis zu 86% der Sonne werden vom Mond verdeckt sein. Rockantenne Hamburg hier, das ist der beste Rock Nonstop, gleich mit Weezer. Island in the Sun, das Thema Sonne wirklich ganz groß geschrieben hier, unser Sommerrocksong der Stunde und außerdem The Verve. Symphony, alles gleich auf Rockantenne Hamburg.
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5: Ich bin Katrin Steinberger. Es ist 6:30. Guten Morgen. Auch wenn es durch das Niedrigwasser im Moment schwierig wird, Waren zu transportieren. Nach Worten von Bundesverkehrsminister Bilger drohen keine Versorgungsengpässe. Das sagte er der Rheinischen Post. Der Güterverkehr müsse aber verlagert werden auf die Straße und auf die Schienen. Mit den Länderkollegen berät er heute weitere Maßnahmen. Himmelsspektakel am Abend über Europa. Es gibt eine Sonnenfinsternis, in einigen Teilen sogar eine totale Sonnenfinsternis, über weiten Teilen Spaniens. Die Urlaubsinsel Mallorca zum Beispiel liegt genau in der Schneise, in der das Ereignis am besten zu sehen ist. Bei uns verdunkelt der Mond die Sonne um bis zu 90%. Bei der Leichtathletik-EM in Großbritannien gibt es 2 weitere deutsche Medaillen. Sprinter Owen Unser ist über 100 Meter zu Bronze gelaufen. Es ist die erste EM-Medaille über 100 Meter für Deutschland seit 40 Jahren. Merlin Hummel holte Silber im Hammerwurf.

0: Seevetal heute Morgen. Es werden aber total angenehme 24 Grad. Also der Zwiebellook, der wird heute auf die Probe gestellt. Ihr schafft das, ich glaube an euch. 24 Grad, den ganzen Tag lang Sonne. Die Sonne wird aber zwischendurch mal eben verdeckt und zwar vom Mond. Eine partielle Sonnenfinsternis. Die Sonne bis zu 86% verdeckt um kurz nach 8. Das geht schon ab 19 Uhr ungefähr los, dass es spannend am Himmel wird. Dann wird die Sonne untergehen und wir haben einen Neumond. Das heißt, die Nacht ist auch noch richtig dunkel. Und die Perseiden, ein ganz, ganz schöner Sternschnuppensturm, den werdet ihr auch noch bestens beobachten können, denn auch in der Nacht keine Wolken am Himmel. Also wirklich richtig toll. Und morgen haben wir dann 29 Grad und Sonne. Der Sommer gibt wirklich Vollgas.
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0: Auf den Straßen momentan ein bisschen Stau, und zwar auf der A1 Bremen Richtung Hamburg zwischen Stillhorn und dem Dreieck Norderelbe. 5 Kilometer stockend, weil da gerade nur eine Spur frei ist. Ein Liegenbleiber hat das ganze Chaos verursacht. Die Polizei ist vor Ort. Und ansonsten wird geblitzt. In Eidelstedt stehen sie auf der Elbgaustraße, beidseitig Höhe von ATU, und auf der Wandsbecker Allee Richtung Flughafen, Ecke Kirchhoffstraße. 0800 168 666, wenn ihr auch noch was habt. Vielen Dank und eine gute Fahrt.
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0: The Verve mit Bittersweet Symphony hier auf Rockantenne Hamburg. Es ist Mittwoch und wir haben heute ein großartiges Geschenk für euch.
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0: Und zwar, wir hören mal quasi kurz so ein bisschen rein.
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0: euch zu Simply, für euch zu Simply the Best, die Tina Turner Show, und zwar zur Premiere am 20. August im Hansa Theatersaal am Steindamm. Ja, wie geil ist das denn? Dagmar Bernd vom Hansa Theater. Guten Morgen.
1: Moin, Lilly.
0: Worum geht's denn in der Show?
1: Es ist einfach eine mitreißende Show. Es geht natürlich um die großartige Musik von Tina Turner, aber auch um ihren doch sehr beeindruckenden Lebensweg. Also von ihren Anfängen in den Südstaaten, in Tennessee, bis hin zu der doch dramatischen Trennung. Und hat dann endlich, das war auch ein langer Weg, die Scheidung durchbekommen, um dann musikalisch wieder auf Solofaden durchzustarten. Und der über Jahrzehnte dann anhielt.
0: Ja, toll. Ein wirklich wahnsinnig bewegtes Leben von Tina Turner. Wer verkörpert sie denn bei euch auf der Bühne?
1: Coco Fletcher ist eine unglaublich tolle Sängerin, also eine unglaubliche Stimmengewalt, die auch seit der Premiere 2017 die Rolle der Tina Turner verkörpert. Wow. Die Show ist damals in der Alten Oper in Frankfurt zum ersten Mal aufgeführt worden. Seitdem spielt sie oder ist sie die Tina Turner. Coco ist einfach der Dreh- und Angelpunkt in der ganzen Show mit ihrer unglaublichen Stimme.
0: Kleiner Funfact zu Coco Fletcher, die wurde mal von Tina Turner selbst verklagt, weil sie ihr zu ähnlich sah. Also stellt euch mal vor, ihr macht, spielt einen Künstler und werdet dann verklagt, weil ihr einfach zu nah ans Original rankommt. Das gibt's also wirklich nicht ganz so oft. Und jetzt am 20. August in der großen Premiere im Hansa-Theatersaal, da überzeugt ihr euch selbst davon, denn wir schicken euch hin. Einfach jetzt durchrufen, kostenlos unter der 0800 1068 666. Und dann hört ihr die ganzen tollen, großen Hits, unter anderem auch diesen hier, Tina Turner mit Nutbush City Limits auf Rock Antenne Hamburg. Wir haben es gleich, 5:07. Guten Morgen.

0: in Japan, die Guano Apes auf Rockantenne Hamburg. Guten Morgen, meine Güte, was ein Brett. Und wer auch wirklich ein wahnsinniges Brett war, das war Tina Turner.
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0: Und was haben wir ihr für Wahnsinns-Hits zu verdanken?

0: toll. Nächste Woche Donnerstag ist Premiere und wir schicken euch hin unter der 0800 106 8666. Habe ich denn jetzt wen dran? Guten Morgen.
1: Ja, Maike, ja, guten Morgen.
0: Guten Morgen, Maike. Na, was verbindest du denn mit Tina Turner?
1: Ach, Tina Turner ist einfach cool. Also, das ist einfach Geschichte und das gehört einfach zur Musikgeschichte dazu. Also, das ist einfach genial. Also, ich hätte sie gerne irgendwann mal live erlebt, aber leider ging das ja nicht, aber sie gehört einfach dazu. Also.
0: Absolut, definitiv eine absolute Legende und es freut mich, dir sagen zu können, dass du mit Begleitung herzlich eingeladen bist zur großen Premiere von Simply the Best.
1: Sehr cool, vielen, vielen Dank.
0: Gerne, die Tina Turner Show. 20. August ist es, Donnerstag nächste Woche, Hansa Theater, Saal am Steindamm, das wird ganz wunderbar.
1: Sehr cool. Vielen, vielen Dank.
0: Sehr, sehr gerne. Und wisst ihr was? Die nächsten Tickets gibt's natürlich schon in der nächsten Stunde. Das ist das Wahnsinnskonzept hier am Schmittwoch. Und zwar in knapp 20 Minuten ist es schon wieder soweit. Jetzt was ganz Frisches für euch von Airborne aus diesem Jahr, aus ihrem neuen Album Airborne. Here she comes. Das ist der beste Rock nonstop auf Rockantenne Hamburg. Guten Morgen.

0: Evanescence, Bring Me To Life. Das ist der beste Rock Non-Stop. Ihr Rockantenne Hamburg ist ja klar. Gleich für euch um kurz nach 7 ist es dann schon wieder Papa Roach. Mit Last Resort und Billy Idol. Myself, das ist auch das Motto heute in der Frühschicht. Gute Besserung an Schmidt, der ist nämlich krank. Und gleich geht's hier ordentlich ab für euch.
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11: Ich bin Katrin Steinberger, es ist 7 Uhr, guten Morgen. Pendler von und nach Hamburg müssen heute Morgen Geduld mitbringen. Gerade fällt die S-Bahn zwischen Hamburg-Blankenese und Wedel aus. Ein Baum ist auf die Gleise gestürzt. Die S-Bahn rät Reisenden, alternativ den eingerichteten Ersatzverkehr mit Bussen zu nutzen. Wie Güter bei Niedrigwasser von A nach B transportieren, darüber berät Bundesverkehrsminister Bilger heute nochmal mit den Länderkollegen. Da geht es vor allem um schnelle Maßnahmen. Langfristig müssten die Flüsse aber ausgebaut werden, sagte Bilger dem Redaktionsnetzwerk Deutschland. Das sei notwendig, damit Niedrigwasser nicht regelmäßig zum Problem wird. Deutschland sammelt weiter Medaillen bei den Europameisterschaften. Bei der Leichtathletik-EM in Großbritannien ist Owen Unser über 100 Meter zu Bronze gesprintet. Davor krönte sich Hammerwerfer Merlin Hummel mit Silber zum Vize-Europameister. Bei der Schwimm-EM in Paris holten Isabel Grose und Maya Werner über 800 Meter Freistil Silber und Bronze.
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0: Danke.
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0: Katrin, die Musiknews, die haben Rush, ne? Die veröffentlichen zwei ihrer Alben nochmal neu, und zwar den Studio-Klassiker 2112 und ihre Best-of-Scheibe The Spirit of Radio. Beide Platten kommen Anfang Oktober als Sonderauflage im sogenannten Liquid-Vinyl-Format raus. Handgefertigte Schallplatten, deren durchsichtige Oberfläche eine bewegliche, farbige Flüssigkeit einschließt. Mensch, spannend. Live erleben wir die größten Songs aus ihrer Karriere dann im Frühjahr nächstes Jahr, denn da besuchen uns Rush für 5 Konzerte auf ihrer aktuellen Comeback-Tour in Deutschland. Das Rockantenne Hamburg-Wetter ist großartig heute. Es muss noch aufheizen, also eine Jacke braucht ihr heute früh auf dem Weg ins Büro. 9 Grad aktuell gemessen in Othmarschen in der Weizstraße. 7 Grad sind es in Königreich in Niedersachsen und es sind 6 Grad in Neumünster. 24 werden es aber. Die Sonne scheint den ganzen lieben langen Tag und heute Abend wird sie kurz mal vom Mond verdeckt. Absolutes Spektakel am Himmel. Die partielle Sonnenfinsternis hier in Hamburg um kurz nach 8 ist da der Höhepunkt erreicht und es werden nur noch so knapp 10-15% der Sonne übrig bleiben, die ihr seht. Dann ist der Mond vorbeigezogen, dann geht die Sonne unter und dann kommen die Perseiden, ein Sternschnuppenhagel über Hamburg und über generell der Welt. Das ist ganz, ganz wunderschön, da könnt ihr ordentlich Sternschnuppen gucken. Bei Neumond ist die Nacht auch schön dunkel, also die Bedingungen könnten nicht besser sein.
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0: Auf den Straßen heute Morgen, da habt ihr es gerade zu tun mit einem Liegenbleiber auf der A1 Lübeck Richtung Hamburg zwischen Stapelfeld und Basbüttel. Und dann haben wir 6 Kilometer stockenden Verkehr auch auf der A1 Bremen Richtung Hamburg zwischen dem Maschendorfkreuz Und dem Dreieck Norderelbe, 6 Kilometer sind es da. Wenn ihr zu schnell fahrt, wird es teuer. Und zwar in Barmbek Süd auf der Herderstraße. Stadtauswärts stehen sie direkt hinter der Kreuzung zum Winterhuder Weg. Und in Wandsbek auf der Wandsbeker Allee Richtung Flughafen, Ecke zur Kirchhoffstraße. 0800 1068 666, wenn ihr auch noch was habt.
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0: Schmidt ist leider krank. Gute Besserung nach Seevetal. Aber wisst ihr was? Den Schmidtwoch, den machen wir trotzdem. Und es geht für euch an diesem Schmidtwoch zu einer absoluten Rocklegende. Und zwar zu Simply the Best, Tina Turner, die große Tina Turner Show im Hansa Theatersaal. Mehr dazu gleich um kurz nach 7. Jetzt für euch Papa Roach mit Last Resort.
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0: Billy Idol, Dancing with Myself hier auf Rock Antenne Hamburg. Also mit sich alleine tanzen. Ich bin mir ziemlich sicher, es gibt einen Ort, da werdet ihr nicht alleine tanzen. Da werdet ihr von den Stühlen aufspringen, alle miteinander und tanzen. Und zwar zu den besten Hits von Tina Turner. Die Rede ist von Simply the Best, die Tina Turner Show im Hansa Theatersaal am Steindamm.
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0: Da schicken wir euch nämlich hin, und zwar nicht einfach so zu einer ganz normalen Show, sondern es geht für euch zur Premiere. Nächste Woche Donnerstag ist es soweit und da werdet ihr diese Hits hier auf der Bühne erleben.
2: Yes.

0: geil.
1: Stevie Windows.
0: Oh Mann, ey. Also diese Frau hat wirklich nur Kracher rausgebracht, einen nach dem nächsten, und das alles werdet ihr erfahren bei der Premiere Dagmar von Dagmar Berndt vom Hansa Theater. Sag mal, was ist denn so besonders an der Premiere?
2: Premiere ist immer ganz aufregend. Da kommen natürlich ja alle von nah und fern und alle freuen sich dann auch, sie zu sehen. Und es ist immer eine ganz besondere Stimmung. Nicht nur vor der Bühne, auch auf der Bühne. Das geht natürlich am Ensemble auch nicht vorbei. Und hinterher gibt es natürlich immer eine kleine Premierenfeier. Ein Eröffnungsabend, Premierenabend, immer was ganz Besonderes für alle Beteiligten.
0: Und wie ist die Show an sich so aufgebaut?
2: Es führt ein Moderator in deutscher Sprache auch durch die Show und erzählt quasi diese einzelnen Lebensstationen oder musikalischen Stationen, die sie durchlaufen hat. Also das wird erzählt, die Songs werden auf Englisch gesungen, Moderation in Deutsch, sodass man komplett ihr Leben im Prinzip sieht, aber alles im Rahmen einer Show.
0: Das klingt wirklich richtig perfekt und ihr seid dabei, denn wir laden euch herzlich gerne ein. Nächste Woche Donnerstag zur Premiere von Tina Turner, von Simply the Best, die Tina Turner Show, und zwar im Hansa Theatersaal 0800 106 8666. Und ihr seid dabei, wir hören uns gleich. Jetzt für euch Blind Melon mit No Rain um gleich 7:15 auf Rockantenne Hamburg. Das ist der beste Rock nonstop.

0: 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Eine Band, die ich so gerne live erlebt hätte. Aber dafür bin ich leider etwas zu spät geboren. Eine, die ich auch verpasst habe, ist diese hier. Es gibt jetzt aber eine Show, und zwar Simply the Best, die Tina Turner Show im Hansa Theater Saal am Steindamm, und die kommt wirklich verblüffend nah ans Original ran.
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0: Und jetzt kommt der absolute Knackpunkt. Wir haben Tickets für euch unter der 0800 168 666. Seid ihr dabei? Guten Morgen, wer ist dran?
2: Hi Lilly, hier ist Lars. Hi.
0: Guten Morgen, Lars. Grüß dich. Na, bist du großer Tina Turner-Fan?
2: Och, ich habe sie zweimal live sehen dürfen.
0: Oh, nee.
2: Aber ja, einmal Lüneburg und einmal bei der Abschiedstour im Volksparkstadion.
0: Ach, das ist eine Gemeinheit, ne? Ist das geil? Herzlich, erzähl mir mal bitte als jemand, der das leider nie erleben wird, wie ist so eine Tina Turner Show gewesen?
2: Von der ersten Minute hat sie eine Ausstrahlung ohne Ende. Eine Power, auch die Abschiedsshow, da war sie auch schon ein bisschen älter und so, die hat eine Power gehabt wie eine 20-Jährige, das war Wahnsinn.
0: Ja, so eine Wahnsinn. Kleine Frau, ne? Ein Energiebündel, ne? Aber... Ja. Unglaublich. Nun ist es so, dass Coco Fletcher Tina Turner verkörpern wird im Hansa-Theatersaal bei Simply the Best. Und die macht das so gut, dass Tina Turner selbst sie mal verklagt hat, weil sie zu nah ans Original rangekommen ist. Kannst du dir das vorstellen?
2: Ja, ich kenne diese Frau nicht, aber macht nichts. Aber ich habe das vorhin, schon mal erzählt, ich habe es gehört, ja.
0: Ja, Wahnsinn. Also,
2: die muss ja irre sein.
0: Das muss irre sein, und du bist dabei. Ja. Wir laden dich herzlich ein zur Premiere von Simply the Best, die Tina Turner Show, nächste Woche Donnerstag im Hansa Theatersaal. Viel, viel Spaß.
2: Ja, super, vielen Dank. Ich habe voll die Gänsehaut gerade.
0: Oh, toll, das freut mich. Ich würde noch gerne mal danach von jemandem erfahren, wie es ist, wie der Vergleich ist. Na? Also melde dich gerne dann nochmal bei uns, erzähl uns, wie es war. Ganz, ganz viel Spaß. Die Tickets hast du schon mal sicher.
2: Das mache ich auf jeden Fall. Okay, danke schön. Ne?
0: Bitte, bitte gerne, und wisst ihr was, die nächsten Tickets, die gibt's doch ganz einfach in der nächsten Stunde hier auf Rockantenne Hamburg. Wir haben es jetzt kurz vor 7:30 und kleinen Moment, ich werde hier kurz etwas Musikalisches regeln müssen, ist ja klar. Und zwar bekommen wir hier jetzt den besten Rock Nonstop, und zwar von, oh herrlich, das gefällt uns doch gut, wir hätten dabei Green Day, ab geht's, guten Morgen.

0: Gleich haben wir es 7:30 und dann gibt's für euch Sammy Hager mit unserem Sommer-Rock-Song der Stunde hier auf Rockantenne Hamburg. Das ist der beste Rock Nonstop mit Aerosmith. Geht los in wenigen Minuten.
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18: Ich bin Katrin Steinberger. Es ist 7:30. Guten Morgen. Bundesinnenminister Dobrindt will aus den Nachrichtendiensten echte Geheimdienste machen. Das Bundeskabinett beschäftigt sich heute mit einer Reform. Bisher sammeln sie Infos und werten sie aus. In Zukunft sollen sie bei Gefahren selbst aktiv werden dürfen. Zum Beispiel durch eigene Hackerangriffe, um Cyberattacken zu stoppen. Ein großer Waldbrand beschäftigt gerade die Einsatzkräfte in Sachsen. Südlich vom Plauen brennt es. Betroffen ist eine Fläche von 7 Hektar. Das entspricht etwa 10 Fußballfeldern. Plauens Bürgermeister spricht von dem größten Brandereignis in den letzten 30 Jahren. Die Feuerwehr hat Mühe. Die Einsatzkräfte müssen sich zu Fuß vorarbeiten. Deutschland sammelt weiter Medaillen bei den Europameisterschaften. Bei der Leichtathletik-EM in Großbritannien ist Owen Amser über 100 Meter zu Bronze gesprintet. Davor krönte sich Hammerwerfer Merlin Hummel mit Silber zum Vize-Europameister. Bei der Schwimm-EM in Paris holten

0: Bis zu 86% der Sonnenfläche werden vom Mond verdeckt sein. Also schaut doch mal, ob ihr vielleicht noch mal so eine Sonnenfinsternisbrille irgendwo herbekommt. Da, der Blick in den Himmel, der wird sich auf jeden Fall heute Nacht ordentlich lohnen. Wenn ihr die Sonnenfinsternis verpassen solltet, dann habt ihr die ganze Nacht noch Zeit, euch Sternschnuppen anzugucken. Denn die Perseiden ziehen vorbei. Ein Sternschnuppenhagel quasi. Das ist ganz wunderschön. Und morgen, da haben wir dann 29 Grad und den ganzen Tag Sonne. Also gibt's was zu meckern? Ich glaube nicht.
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0: Und wenn doch, dann haben wir hier ein Beschwerdetelefon, die 0800 168 666. Da könnt ihr uns auch gerne Staus und Blitzer melden. Die haben wir aktuell zum Beispiel in Großborstel auf der Borsteler Chaussee, beidseitig Höhe Edeka. Oder auch in Norderstedt, Poppenbüttler Straße, beidseitige Ecke, großer Born. Dann gibt es einen Liegenbleiber auf der A1 Lübeck Richtung Hamburg, in der Ausfahrt Stapelfeld und auf der A1 Bremen Richtung Hamburg. Da sind 3 Kilometer Stocken zwischen dem Maschener Kreuz und dem Dreieck Norderelbe. Wenn ihr noch was habt, 0800 168 666.
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0: Aerosmith mit Walk This Way auf Rockantenne Hamburg. Wir, liebe Leute, würden euch gerne unter die Arme greifen, wenn ihr jetzt zum Beispiel einen Fußballverein habt, einen Basketballverein, was auch immer für einen Verein und ihr plant ein schönes Sommerfest zum Ende des Sommers. Ne? Dann müssen da natürlich auch ein paar Dinge am Start sein und für die würden wir gerne sorgen. Und zwar geht es da im expliziten Fall um Bratwurst, Bier und eine Band.
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0: 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Das ist doch mal wirklich der absolute Wahnsinn. Und unsere hauseigene Rockantenne Hamburg Band, die spielt auch noch auf und mit dabei und sich beworben hat der FC St. Pauli, und zwar die Rugby-Abteilung davon. Für die könnt ihr jetzt abstimmen, übrigens im Netz bei rockantenne.hamburg. Alle Vereine im Überblick. Und um Rugby geht's, wie gesagt, beim FC St. Pauli. Und die liebe Olga, guten Morgen.
2: Moin.
0: Sag uns doch mal, was seid ihr für ein Verein?
2: Wir sind die Rugby-Abteilung vom FC St. Pauli. Das heißt, bei uns spielt von klein bis groß alle Rugby-Kinder, Frauen und Herren.
0: Ach toll, und was gibt's bei euch sonst so alles?
2: Grundsätzlich kann jeder bei uns Rugby spielen oder auch nur Rugby angucken kommen. Mhm. Wir spielen hauptsächlich im Stadtpark auf dem Rugbyplatz. Bei uns können ganz kleine Kinder schon anfangen, bis zu den alten Herren und auch alten Frauen. Und es wird auch Touch-Rugby gespielt. Wir spielen alle Varianten. Wenn man Lust hat, das einfach mal auszuprobieren, kann man ganz unkompliziert zu einem Training kommen und mal reinschnuppern und austesten, ob dieser wunderbare Sport etwas für einen ist.
0: Das ist doch mal ein richtig gutes Angebot. Danke dafür schon mal. Und was sind eure Erwartungen, die ihr an unsere Rockantenne Hamburg Band hättet?
2: Das wäre einfach richtig cool, wenn sie richtig abrocken würden und nach vorne gehen und am besten noch irgendwie AC/DC, Metallica, Bon Jovi spielen, damit wirklich alle richtig feiern können.
0: Super. Ja. Das ist der Plan. Danke, dass ihr mitgemacht habt. Und ihr alle waren jetzt rein ins Netz, rockantenne.hamburg. Stimmt ab für den Verein, den ihr für am geeignetsten haltet, den ihr unterstützen wollt. Und passend dafür jetzt die Sportfreunde Stiller mit einem Kompliment auf Rockantenne Hamburg. Das ist der beste Rock nonstop. Wir haben es jetzt 7:45. Moin.

0: Guns N' Roses, welcome to the jungle hier auf Rock Antenne Hamburg. Wir haben es 8 Minuten vor 8 und wir feiern Geburtstag und zwar Happy Birthday an Mark Knopfler. 77 Jahre ist der Sultan of Swing, Dire Straits, Mastermind, heute alt geworden. Also alles Gute. Was für ein großartiger Musiker ist das? Ja, das wissen nicht nur wir hier von Rock Antenne Hamburg, sondern ihr wisst auch ganz genau Bescheid.
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0: So sieht's aus. Wir hören ihn jetzt mit den Dire Straits und Walk of Life. Ich finde, eins der lebensbejahenden Songs, die es überhaupt nur gibt, steht auf, ich plaudere mal aus dem Nähkästchen, steht auf meiner Top 5 Liste von Auslaufsongs, wenn ich dann nächstes Jahr heiraten werde. Das war jetzt ein kleines Geheimnis. Ich hoffe, mein Verlobter hört nicht zu. So, Rock Antenne Hamburg hier, der beste Rock nonstop. Macht euch einen tollen Tag.

0: Ach, ist das schön. Pfeifend in den Schmittwoch mit den Dire Straits. Walk of Life um kurz nach 8 gleich für euch. Twisted Sister. Und dann haben wir noch die Bloodhound Gang. Beste Rock Non-Stop um 7.56 Uhr.
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16: Ich bin Katrin Steinberger, es ist 8 Uhr, guten Morgen. Bronze für Owen Unser. Der Hamburger ist bei der Leichtathletik-EM in Großbritannien auf Platz 3 über 100 Meter gesprintet.
17: Ich bin glücklich, ich konnte zeigen, dass ich zu den Schnellsten gehöre. Ich bin der Drittschnellste in ganz Europa, ist irgendwie crazy.
16: Ein glücklicher Owen Unser in der ARD. Seine Medaille steht aber unter Vorbehalt. Wegen des Vorwurfs, eine Dopingprobe verweigert zu haben, steht Unser unter Beobachtung. Für Kinder soll es bald Geld vom Staat geben. Konkret geht es um die Frühstarterrente. Jeden Monat 10 Euro vom Staat für alle Kinder zwischen 6 und 18 Jahren. Das ist der Plan. Das Bundeskabinett will heute den entsprechenden Gesetzentwurf auf den Weg bringen. Außerdem auf dem Tisch eine Geheimdienstreform und eine Reform des BAföG. Am Abend gibt es über Europa eine seltene Sonnenfinsternis. Der Mond schiebt sich vor die Sonne und verdunkelt sie in weiten Teilen Spaniens komplett. Bei uns in Deutschland wird die Sonne zwischen kurz nach 19 Uhr und kurz vor 21 Uhr bis zu 90% verdeckt sein.
0: Nein! Jetzt hab ich doch hier auf den falschen... Wir machen das nochmal ganz kurz von vorne. Und zwar ist es ja so, dass wir jetzt nochmal über die Musiknews sprechen, liebe Leute. Da ist nämlich was los in der Rockwelt.
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0: Und zwar sorgen wir uns um Schlagzeuglegende Frank Beard. Letzte Woche hatten ZZ Top ein Konzert in Los Angeles abgesagt. Und wie jetzt mehrere US-Medien berichten, sei der Grund, ernsthafte gesundheitliche Probleme ihres Drummers. Die Band selbst fühlt sich diesbezüglich in Schweigen. Ein Sprecher verkündet jedoch, dass ZZ Top ihre aktuelle Tour mit einem Ersatzmann an den Drums fortsetzen werden. Seit 69 sitzt Frank Beard am Schlagzeug der texanischen Rockgiganten. Gute Besserung.
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0: Wetter und Verkehr machen wir jetzt in einem Abwasch. Man muss ja auch irgendwie flexibel bleiben hier. Ne? Es ist gerade 12 Grad, mittelmäßig warm hier bei uns in Hamburg gemessen. Im Poppenbüttel beim AEZ 10 Grad sind es bei euch in Lüneburg, 12 Grad in Lübeck. Es werden 24, die Sonne scheint den ganzen Tag. Heute Abend partielle Sonnenfinsternis. Viel Spaß beim Gucken. Schaut, dass ihr euch noch eine Brille rausholt, denn einfach so in die Sonne gucken ist wirklich gefährlich und kann dauerhafte Schäden an euren Augen verursachen. Also passt auf euch auf. Auf den Straßen gilt das Gleiche. Da haben wir aktuell 3 Kilometer stockenden Verkehr auf der A1 Bremen Richtung Hamburg zwischen dem Maschener Kreuz und dem Dreieck Norderelbe. Auf der A7 Hannover Richtung Flensburg zwischen Hausbruch und dem Elbtunnel auch nochmal 3 Kilometer. Und dann ist die Einfahrt Bad Oldesloe gesperrt, Lübeck in Richtung Hamburg wegen einer Ölspur. Die wird gerade beseitigt. Geblitzt wird auch noch, und zwar auf der Poppenbüttler Straße beidseitig Ecke Großer Born und auf der Eifelstraße stadteinwärts Höhe der Aral Tankstelle. Wenn ihr auch noch was habt, 0800 168 666. Gute Fahrt.
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0: Schmidt ist heute leider krank, gute Besserung, aber den Schmidtwoch, den ziehen wir natürlich trotzdem durch. Und es geht um Tina Turner. Mehr dazu gleich jetzt. Twisted Sister und We're Not Gonna Take It auf Rockantenne Hamburg. Guten Morgen.
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und Foxtrot Uniform Charlie Kilo auf Rockantenne Hamburg. Wir haben es 8:10 und wisst ihr was? Nächste Woche Donnerstag am 20.8. Da geht's aber richtig ab. Good job,

0: Probably the best, die Tina Turner Show.
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0: Und wir schicken euch zur Premiere in den Hansa-Theatersaal am Steindamm. Donnerstag nächste Woche ist es soweit, die große Premiere von Simply the Best, Tina Turner Show. Richtig, richtig toll. Und Dagmar vom Hansa-Theatersaal, erzähl uns doch mal, wie ist die Show so aufgebaut?
2: Es wird ein Moderator in deutscher Sprache auch durch die Show und erzählt quasi diese einzelnen Lebensstationen oder musikalischen Stationen, die sie durchlaufen hat. Also das wird erzählt, die Songs werden auf Englisch gesungen, Moderation in Deutsch, sodass man komplett ihr Leben im Prinzip sieht, aber alles im Rahmen einer Show.
0: Ganz, ganz toll klingt das. Und habt ihr auch irgendwie große Special-Effekte, Visuals? Was passiert so auf der Bühne, außer Gesang natürlich?
2: Wer den Hansa-Theater da kennt, weiß, dass nach hinten hin die Bühne nicht zu tief ist. Wir werden da auch wieder mit Projektionen arbeiten und natürlich dann auch zum Teil Ausschnitte aus ihrem musikalischen Schaffen, aus ihrem Werdegang zeigen, dass man da im Prinzip so ein bisschen zweigleisig fährt und beides, Musik und ihr Leben in einem genießen kann.
0: Das klingt ganz toll. Die Premiere ist natürlich ein ganz besonderer Abend. Was ist denn so das Besondere an einer Premiere?
2: Premiere ist immer ganz aufregend. Da kommen natürlich ja alle von nah und fern und alle freuen sich dann auf sie zu sehen und es ist immer eine ganz besondere Stimmung. Nicht nur vor der Bühne, auch auf der Bühne. Das geht natürlich am Ensemble auch nicht vorbei und hinterher gibt es natürlich immer eine kleine Premierenfeier, einen Eröffnungsabend, Premierenabend, immer was ganz Besonderes für alle Beteiligten.
0: Und da könnt ihr dabei sein. Dafür müsst ihr einfach jetzt durchrufen, kostenlos unter der 0800 168 666 und dann erlebt ihr einen ganz, ganz besonderen Abend bei Simply the Best, die Tina Turner Show. Im Hansa-Theatersaal auf dem Steindamm, 20. August ist es soweit. Ihr habt alle Fakten, jetzt bekommt ihr auch noch die Musik dazu. Und zwar Ike und Tina Turner mit Proud Mary auf Rockantenne Hamburg. 8:12 haben wir es. Und er geht ganz langsam los. Und dann wird er wild. Hört selbst.
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0: Ah, was für eine Gewalt. Tina Turner mit Proud Mary auf Rock Antenne Hamburg. Und diesen und noch viele, viele weitere Songs werdet ihr live erleben. Und zwar im Hansa Theatersaal bei Simply the Best, die Tina Turner Show. Die Tickets gibt's.
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0: Und wer ist dran? Wer will dabei sein? Moin.
2: Ah, guten Morgen, Lilly. Hier ist der Marc.
0: Marc, ich grüße
2: Hallo.
0: Dich. Na, haben wir hier den nächsten Tina Turner-Fan?
2: Ja, durchaus, ja.
0: Durchaus, ja. Hast du sie mal live erleben dürfen?
2: Nein, niemals. Aber die hat mich natürlich schon seit meiner Jugend begleitet.
0: Ja, auf jeden Fall. Ne? Großartige Songs. Viele, also ja, ein Hit nach dem nächsten. Was erwartest du dir denn von der Tina Turner-Premiere jetzt von Simply the Best?
2: Man erlebt ja auf jeden Fall mal das Leben, ne? Was sie so alles in ihrer Zeit halt eben alles erlebt hat, ja.
0: War nicht immer schön, das Leben von Tina Turner, ne, mit Ike Turner, die Ehe, die muss ganz, ganz fürchterlich gewesen sein. Das einzig Gute, was dabei rausgekommen ist, ist wirklich die Musik, die uns bis heute begleitet. Aber all das und auch die ganz glorreichen, tollen Momente von Tina Turner, die wirst du erleben, und zwar nächste Woche Donnerstag bei der Premiere von Simply the Best, die Tina Turner Show im Hansa Theatersaal. Ganz viel Spaß!
2: Ja, super. Vielen, vielen Dank. Das ist echt toll.
0: Gerne.
2: Da freue ich mich sehr.
0: Das freut mich, dass du dich freust. Und die nächsten Tickets gibt's in der nächsten Stunde hier auf Rock Antenne Hamburg. Jetzt für euch unsere AC/DC-Garantie. Und der Song, der ist ein bisschen groovy, ne? Hört mal rein. Yeah. Wir lassen das ganz locker angehen am Mittwochmorgen. 20 nach 8. Kommt gut rein. Mit dem besten Rock nonstop. Rock Antenne Hamburg hier. Guten Morgen.

0: na, na, na. Toll. DJ Gals Band mit Centerfold um 8.27 Uhr auf Rockantenne Hamburg. Und es geht genauso gut gelaunt und sommerlich weiter. Gleich mit Dutch Diesel. Und Green Day. Das ist der beste Rock Nonstop. Gleich wieder um kurz nach 8:30.
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22: Ich bin Katrin Steinberger, es ist 8:30. Guten Morgen. Wie Güter bei Niedrigwasser von A nach B transportieren, darüber berät Bundesverkehrsminister Bilger heute nochmal mit den Länderkollegen. Da geht es vor allem um schnelle Maßnahmen. Langfristig müssten die Flüsse aber ausgebaut werden, sagte Bilger dem

0: Handys abhören oder Unternehmen hacken. Bei der Leichtathletik-EM in Großbritannien gibt es zwei weitere deutsche Medaillen. Sprinter Owen Unser ist über 100 Meter zu Bronze gelaufen. Es ist die erste EM-Medaille über 100 Meter für Deutschland seit 40 Jahren. Merlin Hummel holte Silber im Hammerwurf.
1: Herzlichen Glückwunsch
2: und danke, Katrin. Wir gucken uns das Rockantenne Hamburg-Wetter an. Wir haben aktuell 13 Grad. Es werden 24. Die Sonne scheint den ganzen Tag. Heute Nacht bzw. heute Abend gibt es die partielle Sonnenfinsternis. Also alles mit dabei. Heute Nacht ordentlich Sternschnuppen. Ein wunderschöner Sommertag.
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2: Mal schauen, können wir das Gleiche von den Straßen behaupten? Ja, vorbildliches Fahrverhalten, liebe Leute, ihr macht das gut. 3 Kilometer stockend sind es auf der A7 Hannover Richtung Hamburg. Zwischen Hausbruch und dem Elbtunnel, mehr aber auch nicht. Ansonsten kommt ihr gut durch. Geblitzt wird in Norderstedt auf der Poppenbüttler Straße. Beide Richtungen, Ecke Großer Born. Und wenn ihr auch noch was habt, dann ist es die 0800 1068 666. Eine coole Fahrt.
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Green Day mit Basket Case auf Rockantenne Hamburg. Das ist der beste Rock nonstop. Wir haben es 8.43 Uhr und wisst ihr was? Heute Geburtstag feiert. 35 Jahre ist es her, dass eins der wichtigsten Metal-Alben der Welt das Licht der Welt erblickt hat. Es ist gleichzeitig auch das erfolgreichste Metal-Album aller Zeiten. Es ist Schwarz, wird auch genannt das Black-Album von Metallica. 35 Jahre, das ist doch der absolute Wahnsinn. Und zu diesem Anlass werden wir heute Abend um 18 Uhr das ganze Album einmal komplett voll durchspielen für euch hier. Das wird also ein ganz, ganz toller Metallica-Abend. Wir machen aber auch schon so ein bisschen Metallica morgen. Und zwar jetzt mit einer Nummer daraus, und zwar Sad But True. Alles Gute zum 35. an Metallica für ihr Black-Album auf Rockantenne Hamburg. Das ist der beste Rock nonstop. Dreht die Boxen laut und gute Fahrt zur Arbeit oder bei was auch immer ihr gerade macht.

oder sei es auf Rockantenne Hamburg. 8.52 Uhr haben wir es. Heute ist der 12. August und heute ist ein besonderer Tag, was unseren Himmel angeht. Denn es ist nicht nur so, dass in Hamburg mal für 14 Stunden die Sonne scheint. Das ist ja wirklich schon Grund zur Freude genug. Nein, wir haben eine partielle Sonnenfinsternis. Und das passiert so wirklich wahnsinnig selten. Das letzte Mal ist 30 Jahre fast her. Und heute Abend ist es wieder soweit. 86% der sichtbaren Sonnenfläche werden zwischen 19.30 Uhr und 20.56 Uhr vom Mond bedeckt sein. Kurz nach 8 ist der absolute Höhepunkt. Da ist wirklich kaum noch was von der Sonne übrig. Wenn ihr euch das anschauen wollt, dann macht erstmal Schritt 1. Holt euch eine Brille, mit der ihr in die Sonne gucken könnt, denn sonst ist es saugefährlich. Und Step 2, sucht euch einen guten Spot zum Gucken. Kleiner Tipp, ne? Altonaer Balkon zum Beispiel, wird voll sein. Bisschen weiter das Dockland, da könnt ihr schön hoch. Der grüne Bunker auch sehr, sehr gut. Alles, was hoch ist und Richtung Westen guckt, da seht ihr das Ganze optimal. Wenn ihr keine Brille mehr bekommt, dann habe ich hier bei uns gerade so eine alte Pringles-Schachtel stehen, wo unsere Volontärin Charine ordentlich gebastelt hat, denn das ist eine Camera Obscura, eine selbstgemachte. Und auch damit wird es möglich sein, die Sonnenfinsternis sicher zu gucken. Da werden wir euch gleich nochmal ein Filmchen bei Instagram hochladen. Dann seht ihr, was man damit alles Tolles erreichen kann. So, das waren die Tipps zur Sonnenfinsternis. Viel Spaß um 20 Uhr, der Höhepunkt des Ganzen. Und jetzt für euch der beste Rock Nonstop von den Kings of Leon. Use Somebody auf Rockantenne Hamburg, 8.53 Uhr. Moin.

0: Die Kings of Leon mit You Somebody hier auf Rock Antenne Hamburg. Das ist der beste Rock nonstop. Wir haben es gleich 9 und ihr wisst, was dann passiert. Das Rock Antenne Hamburg Sixpack mit unter anderem Volbeat. Gleich um kurz nach 9 geht's los.
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13: Ich bin Katrin Steinberger. Es ist 9 Uhr. Guten Morgen. Hamburgs Freibäder blicken auf eine wechselhafte Saison zurück bisher. Dank einer heißen Woche Ende Juni könnte es aber seit langem wieder eine überdurchschnittliche Saison werden, sagt Bäderlandsprecher Michael Dietl. In Hamburg sind noch bis 19. August Sommerferien. Das sorgt dafür, dass es in den Freibädern zwar voll, aber spürbar leerer ist. Am Abend schiebt sich der Mond zwischen Erde und Sonne. Die Sonnenfinsternis wird weite Teile Europas in ein ungewöhnliches Dämmerlicht oder ganz in Dunkelheit tauchen. In weiten Teilen Spaniens gibt es eine totale Sonnenfinsternis. Die Urlaubsinsel Mallorca zum Beispiel liegt genau in dieser Schneise. Bei uns verdunkelt der Mond die Sonne um bis zu 90%. Deutschland sammelt weiter Medaillen bei den Europameisterschaften. Bei der Leichtathletik-EM in Großbritannien ist Owen Unser über 100 Meter zu Bronze gesprintet. Davor krönte sich Hammerwerfer Merlin Hummel mit Silber zum Vize-Europameister. Bei der Schwimm-EM in Paris holten Isabel Grose und Maya Werner über 800 Meter Freistil Silber und Bronze.
0: Herzlichen Glückwunsch!
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0: Gleich 2 Classic-Rock-Giganten machen uns Hoffnung auf neue Musik. Zum einen Guns N' Roses-Gitarrist Slash. Der hat in einem Interview erzählt, dass sich die Band momentan mitten im Schreibprozess befinden würde und hofft dann auch bald ins Studio zu gehen. Ja, das hoffen wir auch. Und eine Spur vager hält es Lindsay Buckingham. Die Fleetwood Mac-Legende deutete an, dass er gemeinsam mit Ex-Band-Kollegin Stevie Nicks an einem Projekt arbeitet, das sie der Welt dann nächstes Jahr schon enthüllen wollen. Ja, das ist doch wirklich großartig. Wir werden euch berichten, wenn es soweit ist. Das Rockantenne Hamburg-Wetter heute wirklich grandios. Also was ein Tag, ne? Wir gehen starten mit 14 Grad aktuell in den Tag rein. Es ist noch ein bisschen frischer draußen bei uns in Hamburg, genauso in Lübeck mit 15 Grad. Und in Buchholz in der Nordheide auch 14 Grad. Es werden 24, perfekte Temperatur. Dazu 14 Stunden Sonne. Ja, perfekt, mehr geht nicht. Da ist keine Wolke am Himmel. Und ihr habt es mit Sicherheit schon mitbekommen. Heute Abend ist die partielle Sonnenfinsternis hier bei uns in Hamburg auch zu sehen. Wir werden die Sonne, 86% wird hinter dem Mond verschwinden. Also wirklich nur noch ein ganz bisschen davon bleibt übrig. Ein Riesenspektakel. Holt euch die Sonnenfinsternis-Schutzbrillen, dann seid ihr sicher und erlebt das Ganze mit. Wenn ihr die Sonnenfinsternis verpassen solltet, dann in der Nacht ist Perseidenstrom, also ein Sternschnuppenstrom über Hamburg. Da könnt ihr ganz, ganz viele Sternschnuppen sehen. Besonders gut, weil Neumond ist. Also es wird dunkel, es ist großartig. So ein Tag wie heute, das gibt es wirklich nur ganz, ganz, ganz selten.
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0: Was es auch selten gibt, ist, dass auf den Straßen nichts los ist. Aber heute sind wir nah dran. Auf der A7 Hannover Richtung Hamburg zwischen Ausbruch und dem Elbtunnel sind es 3 Kilometer stockend. Ansonsten sieht es echt ganz gut aus. In Norderstedt blitzen sie auf der Poppenbüttler Straße beidseitig Ecke Großer Born und in Eidelstedt auf der Elbgau Straße beidseitig Höhe ATU. Wenn ihr auch was habt, 0800 168 666.
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0: Jawohl, ja, Schmidt ist krank, dem wünschen wir eine gute Besserung. Sixpack ziehen wir natürlich trotzdem durch. 6 Songs am Stück für euch. Was haben wir dabei? Großartig. Die Beastie Boys. Oh, Joe Cocker, wie schön. Den Anfang machen Volbeat und dann gibt's noch 3 Überraschungen. Also.
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1: Haben wir zu viel versprochen? Nee, das waren nochmal wieder 6 Kracher am Stück. Das nächste Sixpack gibt's morgen und den nächsten Kracher gleich schon, und zwar von Kiss. Crazy, crazy nights, das ist der beste Rock nonstop mit Daughtry. Over you, gleich um kurz nach 9:30 auf Rockantenne Hamburg.
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1: Das Rockantenne Hamburg-Wetter um kurz nach 9:30 sieht toll aus. 14 Stunden lang wird die Sonne heute über ganz Norddeutschland scheinen. Wir haben jetzt gerade 16 Grad erreicht in Hamburg, 14 bei euch in Lüneburg, 16 auch in Lübeck. Es werden 24, also perfekte Wohlfühltemperatur, dazu den ganzen Tag lang Sonnenschein. Und heute Abend auch noch Sonnenfinsternis, also was soll denn noch? Es passiert noch was. Sternschnuppen auch noch ohne Ende, weil die Perseiden über Hamburg sind. So, in diesem Sinne, tollen Tag wünsche ich euch. Viel Spaß, genießt das Wetter.
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1: Das ist aktuell soweit, ja, ein bisschen was los. A7, Vorsicht, Hannover, Hamburg, zwischen Waltershof und Elbtunnel in beiden Richtungen liegen Gegenstände auf der Fahrbahn. Auf der A7, Hannover, Richtung Hamburg, zwischen Fleestedt und der Raststätte Harburger Berge Ost. Da ist ein Hammer auf der Straße, der hat da natürlich nichts verloren. Und es gibt 2 Kilometer stockend auf der A1, Bremen, Richtung Hamburg, zwischen Stillhorn und dem Dreieck Norderelbe. Und auf der A7, Hannover, Richtung Hamburg, zwischen Hausbruch und dem Elbtunnel sind es 2 Kilometer. Geblitzt wird in Großborstel auf der Borsteler Chaussee, beidseitig Höhe vom Edeka, und in Eidelstedt auf der Elbgaustraße, auch hier beidseitig auf der Höhe von ATU. Wenn ihr auch noch was habt, gerne durchrufen. Kostenlos 0800 1068 666. Vielen Dank und gute Fahrt.
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Tree, but over you auf Rockantenne Hamburg. Wir haben es 20 Minuten vor 10 und heute geht es schon den ganzen Morgen am Schmittwoch um eine absolute Rocklegende. Und zwar ist die Rede natürlich von Tina Turner.

0: Und Leute, ihr werdet ja natürlich nicht Tina Turner live sehen, das geht traurigerweise nicht mehr, aber ihr werdet etwas sehen, was dem Ganzen wirklich sehr nachkommt.
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0: Und zwar schicken wir euch auf den Steindamm. Da findet ihr den Hansa Theatersaal. Und dort, nächste Woche Donnerstag, der 20. August, findet die Premiere von Simply the Best, die Tina Turner Show, statt. Dagmar Berndt ist vom Hansa Theatersaal. Guten Morgen.
2: Moin, Lilly.
0: Worum geht's denn in der Show?
2: Es ist eigentlich einfach eine mitreißende Show. Es geht natürlich um die großartige Musik von Tina Turner, aber auch um ihren doch sehr beeindruckenden Lebensweg. Also von ihren Anfängen in den Südstaaten, in Tennessee, bis hin zu der doch dramatischen Trennung. Und hat dann endlich, das war auch ein langer Weg, die Scheidung durchbekommen, um dann musikalisch wieder auf Solofaden durchzustarten. Und der aber über Jahrzehnte dann anhielt.
0: Und wie, ne? Ja, eine wahnsinnige, bewegte und bewegende Lebensgeschichte hat Tina Turner. Sag mal, Dagmar, du bist nun natürlich voll drin im ganzen, in der ganzen Thematik. Hast du einen Lieblingssong?
2: Mein liebster Tina Turner-Song, wirklich seit ich sie kenne, ist eigentlich River Deep Mountain High. Mm. Ist für mich mit ganz vielen Erinnerungen verbunden, höre ich immer wieder gern und möchte am liebsten immer sofort dazu tanzen.
0: Wie schön, hört man selber rein, klingt so. Im Hansa-Theatersaal. Und ihr ruft jetzt durch unter der 0800 168 666, um euch die Premieren-Tickets klar zu machen. Es ist 9.42 Uhr, Rockantenne Hamburg. Jetzt für euch The Sweet. Tina Turner hören wir gleich noch. Ballroom blitzt jetzt aber erstmal, während ihr hier schnell durchruft. 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

0: The Suite mit Ballroom Blitz auf Rock Antenne Hamburg. Einen wunderschönen guten Morgen, Leute. Wir haben was für euch. Und zwar geht es mal richtig nett in die Tina Turner Show. Simply the best, die Tina Turner Show. Und zwar im Hansa Theatersaal am Steindamm.
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0: Da werdet ihr alle Hits und das ja großartige, bewegende Leben von Tina Turner auf der Bühne miterleben. 0800 106 8666. Wen habe ich denn dran?
2: Oh, Lilly, hier ist Frank, hallo.
0: Grüß dich. Na?
2: Na?
0: Wie stehst du denn zu Tina Turner?
2: Oh, super. Quasi lebenlang begleitet. Toll. Ist ja schon etwas älter. Ich auch. Und immer toll gewesen, ja.
0: Ja, ich weiß noch, als sie gestorben ist, das war ja natürlich ein total trauriger Tag. Aber für mich hier bei Rock Antenne Hamburg, das war eine ganz tolle Sendung, weil ich den ganzen Tag Tina Turner spielen konnte. Und die hat ja wirklich also einen Hit nach dem nächsten rausgehauen. Na, hast du persönlich einen Lieblingssong von Tina Turner?
2: Das mit Ike, das Lied, das geht irgendwie so ruhig tief rein, finde ich.
0: Du meinst, was wir ja vorhin schon gespielt hatten, Proud Mary?
2: Genau, richtig.
0: Ja,
2: der funktioniert einfach so untenrum, ne?
0: Ja, der ist toll. Ganz, ganz viele tolle Songs. Einen hat sie auch zusammen mit Bryan Adams gemacht, It's Only Love. Den würden wir dir jetzt spielen.
2: Das machen wir gerne, ja.
0: Mit der frohen Botschaft zusammen, dass du die Tickets bekommen hast. Du bist nächste Woche dabei im Hansa Theatersaal bei Simply the Best, die Tina Turner Show. Schön zur Premiere geht ihr.
2: Da freuen wir uns. Vielen Dank dafür.
0: Sehr, sehr gerne. Und jetzt Bryan Adams mit Tina Turner. Das ist der beste Rock Non-Stop hier auf Rock Antenne Hamburg. It's Only Love. Guten Morgen.
2: Danke.

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8: Ich bin Cordula Senft, es ist 10 Uhr. Reisende und Pendler zwischen Wedel in Schleswig-Holstein und Hamburg müssen gerade Geduld mitbringen. Eine S-Bahn der Linie 1 ist am frühen Morgen etwa 150 Meter vor dem Bahnhof Rissen gegen einen auf den Gleisen liegenden Baum gefahren. Verletzt wurde niemand, Passagiere und Lokführer wurden an den nahegelegenen Bahnsteig gebracht. Im Moment fährt die S1 zwischen Hamburg-Blankenese und Wedel nicht. Es wurde ein Ersatzverkehr mit Bussen eingerichtet. Jubel und erleichterter Applaus in Kolumbien nach dem Erdbeben. Nach fast 30 Stunden ist eine Frau lebend aus den Trümmern gerettet worden. Die 31-Jährige war im zweiten Stock eines ehemals fünfstöckigen Gebäudes in der Millionenstadt Cali eingeklemmt. Jetzt kämpfen die Helfer weiter. In dem Haus sollen sich noch weitere 24 Menschen befinden. Ab heute tritt die Verpackungsverordnung der EU in Kraft. Ziel ist es, Plastik immer weiter zu verringern. Es gibt Grenzwerte für sogenannte PFAS, die gesundheitsschädlich sein sollen. So soll es in Zukunft zum Beispiel keine fettabweisenden Burgerboxen mehr geben. Verpackungen müssen recyclingfähig und so klein wie möglich sein.
9: Rockantenne Hamburg-Wetter. Heute ist wettertechnisch einer der aufregendsten Tage im Jahr. Denn es ist nicht nur so, dass wir in Hamburg mal 14 Stunden lang die Sonne haben. Nein, dazu auch noch 24 Grad und später eine Sonnenfinsternis. Und als wäre eine Sonnenfinsternis nicht schon genug, haben wir dann auch noch einen Neumond, der dafür sorgt, dass wir die Perseiden, einen Sternschnuppenstrom, der einmal über Hamburg jagt, auch noch perfekt sehen können. Das ist sowas von toll. Jetzt gerade scheint die Sonne auch schon ganz herrlich bei 17 Grad. Also, liebe Leute, macht euch einen schönen Tag, holt euch so eine Sonnenfinsternis-Schutzbrille, dann könnt ihr das Ganze auch ordentlich beobachten, ohne euch die Augen kaputt zu machen. Und dann macht euch einen netten Tag. So.
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9: Wie nett der Tag losgeht, das entscheidet sich aktuell auf den Straßen. Sieht gut aus, nicht viel los. A1 Bremen Richtung Hamburg zwischen Stillhorn und dem Dreieck Norderelbe 2 Kilometer. Auf der A7 Hannover Richtung Hamburg zwischen Hausbruch und dem Elbtunnel auch nochmal 2 Kilometer. Geblitzt wird auch in Hamm auf der Eifelstraße stadteinwärts auf der Höhe von der Aral-Tankstelle und in Großborstel auf der Borsteler Chaussee auf der Höhe vom Edeka. Wenn ihr noch was habt, 0800 1068 666. Vielen Dank, gute Fahrt und wie schon gesagt, schönen Tag, ne?
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10: Moin, schönen Mittwoch. Gleich mit David Bowie, Skunk Anansie stehen bereit. Queen liefern uns richtig geilen Classic Rock obendrauf. Und wo wir schon beim Thema Classic Rock sind, genau damit starten wir uns auch gleich mit Sniffin' the Tears und Driver's Seat.
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10: Schön, dass ihr mit am Start seid.

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2: Ja, folgt mir.
3: Follow me, was für ein schöner Klassiker. Vor allem Ohrwurm, ne? Den holen wir uns gleich gemeinsam. Genauso wie von Rise Against mit Norms. Frische Mucke ist das an diesem Mittwochvormittag hier auf Rock Antenne Hamburg.
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1: Und die kommt aus Hannover von Fury and the Slaughterhouse. Die Jungs haben ein neues Album am Start. Changes heißt das, hören wir mal rein. Damit schließen sie an Now von 2021 und Hope von 2023. Das erste Mal übrigens in der Geschichte der Band haben sie alle Songs gemeinsam geschrieben. Ich finde, das hat man irgendwie raus. Richtig, richtig cool, was da zusammengekommen ist. Deswegen ist es unser Album der Woche auf Rock Antenne Hamburg. Changes von Fury and the Slaughterhouse.

Mehr Infos dazu findet ihr jederzeit bei uns in der Rockantenne Hamburg App. Und hier hören wir jetzt natürlich auch einen Song daraus. Hier sind Fear and the Slaughterhouse im besten Rock nonstop bei Rockantenne Hamburg. 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
15: Ich bin Cordula Senft, es ist 11 Uhr. Das Hamburger Miniaturwunderland feiert sein 25-jähriges Bestehen mit einer Jubiläumsnacht. Dazu eingeladen sind in der Nacht zum Sonntag auch 100 Menschen, die sich die Tickets dafür eigentlich nicht leisten können oder es gerade besonders schwer haben. Fast 500 Bewerbungen gab es dafür. Am Ende entschied das Los, teilten die Gründer Gerrit und Frederik Braun mit. Insgesamt können 600 Menschen in der Nacht zum Sonntag um Mitternacht den 25. Geburtstag des Miniaturwunderlands mitfeiern. Die Inflation ist in Deutschland im Juli auf 2,8% gestiegen. Im Juni lag sie noch bei 2,3%. Vor allem die stark gestiegenen Spritpreise nach dem Auslaufen des Tankrabatts haben die Teuerung nach oben getrieben, heißt es vom Statistischen Bundesamt. In Lingen im Emsland sind heute früh etwa 3000 Quadratmeter Wald abgebrannt. Verletzt wurde niemand. Die Feuerwehr hat den Brand inzwischen unter Kontrolle. Das Löschen der Glutnester wird aber noch Stunden dauern. Die Feuerwehr bekämpft den Brand von zwei Seiten, unterstützt vom Technischen Hilfswerk, dem Deutschen Roten Kreuz und der Polizei. Landwirte helfen mit ihren Güllefässern bei der Wasserversorgung.
16: Danke, Cordula. Rockantenne Hamburg, Wetter, so kann man das doch genießen. Wir kriegen Sonne von früh bis spät und das ohne, dass gleich die Dachpappe und die Autoreifen schmelzen. Wir haben aktuell nämlich entspannte 18 Grad an der Europapassage, an den Landungsbrücken und auch in Wandsbek. 24 Grad werden das noch. Wenn Sommer, dann doch bitte so.
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16: Dauert ein bisschen länger auf der A7 Hannover Richtung Hamburg zwischen Waltershof und dem Elbtunnel. 2 Kilometer stockender Verkehr und wir haben noch eine Menge Verkehrsverzögerungen wegen den laufenden Brückenbauarbeiten an der Sternbrücke. B4 Stresemannstraße ist in Höhe Max-Brauer-Allee dicht noch bis zum Ende des Monats und auch auf der S-Bahn-Strecke Sternschanze-Altona gerade kein Durchkommen. Kommt gut an!
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17: Ja, und gleich mit Uriah Heep, Twisted Sister stehen bereit, Nothing But Thieves ebenfalls, die Stones und vorneweg gibt es legendären Rock von Manowar, Warriors of the World United.
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2: Ja, der ist pickepacke voll, unter anderem gleich mit Classic Rock von Lynyrd Skynyrd.

0: jetzt auf was Aktuelles gleich von den Gaslight Anthem 45. Das noch mehr hier auf Rockantenne Hamburg.
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11: Rockantenne Hamburg, es gibt eine Meldung von den Straßen. Aufgepasst bitte auf der A26, Stade Richtung Hamburg, zwischen Stade Ost und Dollern besteht Gefahr durch ein brennendes Fahrzeug. Ich wiederhole, ein brennendes Fahrzeug auf der A26, Stade Richtung Hamburg, zwischen Stade Ost und Dollern. Fahrt hier bitte besonders vorsichtig. Jetzt Sommerhits für Sommerwetter, Lynyrd Skynyrd mit Freebird.

Lynyrd Skynyrd, Freebird, hier bei Rockantenne Hamburg. Da bin ich schon wieder. Meldung von den Straßen. Aufgepasst bitte auf der A26 Hamburg Richtung Stade zwischen Neu-Wulmsdorf und Buxtehude. Hier besteht Gefahr durch Fahrradfahrer auf dem Standstreifen. Ich wiederhole, Fahrradfahrer auf dem Standstreifen auf der A26 Hamburg Richtung Stade zwischen Neu-Wulmsdorf und Buxtehude. Fahrt dort bitte besonders vorsichtig.

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8: Ich bin Cordula Senft. Es ist 12 Uhr. Bei einem schweren Unfall in Hamburg-Wilhelmsburg ist ein Motorradfahrer ums Leben gekommen. Nach Angaben der Polizei stieß er an der Kreuzung mit einem LKW zusammen. Warum, muss noch ermittelt werden. Notfallseelsorger versorgten den Fahrer und Beifahrer des Lastwagens. Körperlich blieben sie unverletzt. Die Feuerwehr war nach eigenen Angaben mit 70 Einsatzkräften am Unfallort. Die Spritpreise in Deutschland ziehen weiter kräftig an. Vor allem Diesel verteuert sich gerade deutlich, das zeigen Zahlen des ADAC. Ein Liter Diesel kostete gestern im bundesweiten Tagesdurchschnitt 2,20 Euro, 3,8 Cent mehr als noch am Sonntag. Ein Liter Benzin kostete 2,12 Euro und damit 3 Cent mehr. In Regensburg hat die Polizei einen Betrüger bei der Geldübergabe festgenommen. Eine ebenfalls beteiligte Frau hatte sich am Telefon bei einer Seniorin als Ärztin ausgegeben und behauptet, deren Tochter müsse nach einem Unfall ein Bein amputiert werden und sie brauche teure Medizin aus der Schweiz. Ein Bekannter der Seniorin informierte die Polizei, die dann schon wartete, als ein 19-Jähriger das Geld in Empfang nehmen wollte.
9: Danke für die Meldung, Cordula. Rockantenne Hamburg Wetter, so kann man das doch genießen. Sonne von früh bis spät und das ohne, dass man gleich ein Spiegelei draußen auf dem Gehweg braten kann. Wir haben entspannte 19 Grad an der Europapassage, 20 schon an den Landungsbrücken und in Wandsbek, 24 Grad werden das noch. Es bleibt übrigens auch später größtenteils wolkenlos, also perfektes Wetter, um sich die Sonnenfinsternis anzusehen. Mit Brille, versteht sich.
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9: Aufgepasst, auf der A26 ist eine Menge los. Einmal Stade Richtung Hamburg zwischen Stade Ost und Dollern. Hier besteht Gefahr durch ein brennendes Fahrzeug. Und außerdem sind Fahrradfahrer auf dem Standstreifen unterwegs. Auf der A26 Hamburg Richtung Stade zwischen Neu-Wulmsdorf und Buxtehude. Fahrt bitte besonders vorsichtig. Dazu dauert es länger. Auf der A1 Lübeck Richtung Hamburg zwischen Billstedt und der Norderelbbrücke 3 Kilometer stockend. Und auf der A7 Flensburg Richtung Hamburg zwischen Stellingen und dem Elbtunnel auch da 3 Kilometer stockender Verkehr. Sowie in der Gegenrichtung zwischen Hausbruch und dem Elbtunnel 4 Kilometer stockend. Kommt gut an!
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12: Kurz nach 12 an diesem Mittwoch. Ich würde vorschlagen, Zeit für Mittagspause. Ne? Egal, was der Chef sagt, der hat jetzt heute einfach nichts mehr zu melden. In die Pause starten wir gleich mit den Dire Straits, Snow Patrol, Billy Idol, die Beatsteaks stehen bereit und vorneweg gibt es Classic Rock von Status Quo in the Army North.
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2: Auf die Nummer, muss ich ganz ehrlich sein, freue ich mich schon den ganzen Vormittag. Herrlich. Azzurro von den Hosen, den gönnen wir uns gleich. Und obendrauf gibt es Classic Rock von Toto und Hold the Line. Das ist der beste Rock Nonstop hier bei Rock Antenne Hamburg.
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Classic Rock von Toto für die Mittagspause an diesem Mittwoch hier auf Rock Antenne Hamburg und schon uns Richtung Feierabend. Heute ab 18 Uhr wird nicht auf dem Sofa versackt, Freunde, sondern über den Nachtflohmarkt vor der Rindermarkthalle St. Pauli gebummelt. Noch bis Oktober verwandelt sich der Platz dort jeden Mittwoch und Donnerstag von 18 bis 22 Uhr in ein Recycling-Mekka unter freiem Himmel. Zwischen Vintage-Schätzen, Klamotten und allerlei Krimskrams gibt es entspanntes Stöbern, einen Drink auf die Hand und Live-Musik noch dazu. Ja, und wenn bei euch zu Hause noch ein paar Sachen rumliegen, die ein neues Leben verdient haben, bringt sie einfach vorbei und macht aus dem alten Kram noch ein bisschen Geld. Gut für den Geldbeutel, gut für die Umwelt und natürlich deutlich entspannter als im Morgengrauen an Flohmarkt. Eintritt ist übrigens frei.

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11: Ich bin Tanja Nowak. Es ist 13 Uhr. Guten Tag. Hamburgs Freibäder blicken auf eine wechselhafte Saison zurück, bislang. Dank der einen heißen Woche Ende Juni könnte es aber seit langem mal wieder eine überdurchschnittliche Saison werden, sagte Bäderland-Sprecher Michael Dietl. In Hamburg sind noch bis 19. August Sommerferien. Das sorgt dafür, dass es in den Freibädern zwar voll, aber trotzdem spürbar leerer ist. Verfassungsschutz und Bundesnachrichtendienst sollen künftig mehr Befugnisse bekommen, um auf hybride Bedrohungen zu reagieren. Die Reform erlaubt den Diensten erstmals, in bestimmten Fällen selbst operativ einzugreifen, etwa bei Cyberangriffen oder zur Spionageabwehr. Zudem wird der Zugriff auf digitale Daten und verschlüsselte Kommunikation erleichtert. Kritiker warnen vor einer Aufweichung der Trennung zwischen Nachrichtendiensten und Polizei. Ab heute tritt die Verpackungsverordnung der EU in Kraft. Ziel ist es, Plastik immer weiter zu reduzieren. Es gibt Grenzwerte für sogenannte PFAS, die gesundheitsschädlich sein sollen. So soll es in Zukunft zum Beispiel keine fettabweisenden Burgerboxen mehr geben. Verpackungen müssen recyclingfähig und so klein wie möglich sein.
12: Danke, Tanja. Rockantenne Hamburg, Wetter, ah, so kann man das doch genießen. Es gibt Sonne von früh bis spät und das ohne, dass gleich die Dachpappe und die Autoreifen schmelzen. Wir haben entspannte 21 Grad an der Europapassage, 22 schon an den Landungsbrücken, 23 in Wandsbek, 24 Grad sind heute Höchsttemperatur. Es bleibt übrigens auch später größtenteils wolkenlos, also perfektes Wetter, um sich die Sonnenfinsternis anzusehen. Ne? Mit Brille, versteht sich.
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12: Es dauert länger auf der A1 Lübeck Richtung Hamburg zwischen Billstedt und der Norderelbbrücke, 3 Kilometer stockend. Auf der A7 Flensburg Richtung Hamburg zwischen Schnelsen und dem Elbtunnel, 5 Kilometer stockend. Und in der Gegenrichtung nochmal zwischen Hausbruch und dem Elbtunnel, 3 Kilometer stockend. Außerdem habe ich jemanden am Telefon, der einen Blitzer gesehen hat. Moin Carsten, wo steht er denn?
13: Moin Leo, auf der A24 stadteinwärts, kurz vor der Abfahrt Jentfeld.
12: Danke fürs Bescheid sagen. Und wenn ihr da draußen auch noch was entdeckt, ruft an oder lasst eine Sprachnachricht da in unserer Rockantenne Hamburg App.
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12: Ich bin Tanja Nowak, es ist 14 Uhr, guten Tag. Der Bau einer neuen Stromleitung vom Windpark Warteecke in der Nordsee bis nach Deutschland kann starten. Die Genehmigung wurde erteilt. Die 272 Kilometer lange Leitung soll ab Ende 2029 bis zu 2000 Megawatt Windstrom ans Festland bringen. Dafür wird auf See eine große Plattform gebaut, die den Strom für den Transport umwandelt. Bundesnachrichtendienst und Verfassungsschutz sollen künftig nicht nur Informationen sammeln, sondern bei Cyber- und Sabotageangriffen auch selbst aktiv eingreifen dürfen. Der BND bekäme damit mehr Zugriffsrechte, etwa auf Smart-Geräte, wie zum Beispiel Kühlschränke oder Handys. Die Reform muss noch vom Bundestag beschlossen werden. FDP-Chef Kubicki warnt vor einer Vermischung von Polizei und Geheimdiensten. Im Juli hat sich die Inflation in Deutschland weiter beschleunigt. Die Verbraucherpreise lagen laut Statistischem Bundesamt um 2,8% über dem Wert im Vorjahr. Im Juni waren es noch 2,3%. Hauptursachen für den Anstieg sind die gestiegenen Energiepreise und das Ende des Tankrabatts. Für Waren und Dienstleistungen mussten die Menschen damit spürbar mehr bezahlen als noch vor einem Jahr.
13: Danke, Tanja, für die Meldung. Das ist alles in allem doch ganz machbar heute. Wir kriegen Sonne von früh bis spät, keine Wolken in Sicht und trotzdem ist es nicht so, dass man sich drin verstecken muss. Wir haben nämlich angenehme 22 Grad an der Europapassage, 23 an den Landungsbrücken und 24 in Wandsbek. Das ist heute Höchsttemperatur. Und es bleibt auch bis in den Abend wolkenlos. Das heißt, die Sonnenfinsternis kann man sich super angucken. Brille nicht vergessen, Freunde.
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13: Aufgepasst bitte auf der A7 Flensburg Richtung Hamburg zwischen Bahrenfeld und Othmarschen. Hier besteht Gefahr durch Gegenstände auf der Straße. Dazu dauert es länger auf der A1 Lübeck Richtung Hamburg zwischen Billstedt und der Norderelbbrücke. 2 Kilometer stockend auf der A7 Flensburg Richtung Hamburg zwischen dem Dreieck Nordwest und dem Elbtunnel. 5 Kilometer stockend und in der Gegenrichtung nochmal zwischen Hausbruch und dem Elbtunnel. 4 Kilometer stockender Verkehr. Kommt gut an, gute Fahrt.
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0: Aus Italien, Måneskin, hier auf Rock Antenne Hamburg. Das ist der beste Rock Nonstop. Gleich für euch Head East. Schön Classic Rock und bei diesem herrlichen Wetter, da ziehen Mando die Jau vor Freude gleich mal die Tanzschuhe an. Gibt's beides gleich hier auf Rock Antenne Hamburg. Kurz vor drei haben wir's jetzt.
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11: Ich bin Tanja Nowak. Es ist 15 Uhr. Guten Tag. Das Hamburger Miniaturwunderland feiert sein 25-jähriges Bestehen mit einer Jubiläumsnacht. Dazu eingeladen sind in der Nacht zum Sonntag auch 100 Menschen, die sich die Tickets dafür eigentlich gar nicht leisten können oder es gerade besonders schwer haben. Fast 500 Bewerbungen gab es dafür. Am Ende entschied das Los, teilten die Gründer Gerrit und Frederik Braun mit. Insgesamt können 600 Menschen in der Nacht zum Sonntag um Mitternacht den 25. Geburtstag des Miniaturwunderlands mitfeiern. Vor dem Hintergrund der verschärften Bedrohungslage hat das Bundeskabinett eine umfassende Reform der deutschen Nachrichtendienste beschlossen. Ein von Innenminister Dobrindt vorgelegtes Gesetzespaket sieht vor, dass der Bundesnachrichtendienst und das Bundesamt für Verfassungsschutz auf der einen Seite deutlich mehr Möglichkeiten zur Sammlung und Speicherung von Daten bekommen. Außerdem sollen BND und Verfassungsschutz Bedrohungen wie Sabotageakte oder Hackerangriffe künftig auch aktiv bekämpfen können. Nach dem schweren Erdbeben in Kolumbien stellt die EU 2 Millionen Euro Soforthilfe bereit. Der europäische Satellitendienst Copernicus unterstützt die Rettungsmaßnahmen. Nach bisherigen Angaben kamen über 200 Menschen ums Leben. Tausende werden noch vermisst.
0: Tanja, vielen Dank fürs Update. Gleich bester Modern Rock von Mando Diao. Hier hat's das Rockantenne Hamburg Wetter und es ist einfach zusammenzufassen unter dem Stichwort herrlich. Sonne satt und das bei Temperaturen, bei denen die Reifen nicht auf dem Asphalt kleben bleiben. Entspannte 22 Grad gemessen im Schanzenviertel, in Isarbruck genauso. 23 Grad in Buchholz, 1 bis 2 Grad kommen da auch noch oben drauf heute. Und am Abend, also ab 19 Uhr, wirklich ideale Bedingungen, um sich die Sonnenfinsternis mit der richtigen Brille anzusehen. Morgen auch viel, viel Sonne und noch mehr Temperatur mit maximal 29 Grad.
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0: Eine Gefahrenmeldung von der A24. Achtung, Hamburg Richtung Berlin im Kreuz Ost in der Überleitung zur A1. Da liegen Gegenstände auf der Straße. Passt da bitte auf. Und auf der A1 Lübeck Richtung Hamburg, da stockt zwischen Billstedt und Nordelbrücke 2 Kilometer. Rüber auf die A7, Flensburg Richtung Hamburg, zwischen Dreieck Nordwest und Elbtunnel, auch da stockender Verkehr, 4 Kilometer. Und in der Gegenrichtung A7 Hannover Richtung Hamburg, zwischen Hausbruch und Elbtunnel, 5 Kilometer stockend. Außerdem wird geblitzt auf der Eifelstraße in Hamm, stadteinwärts bei der Aral-Tanke. Und wenn ihr noch was gesehen habt, gebt's gerne durch. Ich geb's dann weiter unter der 0800 168 666. Einfach hier durchklingeln, kostenlos im Studio. Gute Fahrt euch.
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0: Heute vor genau 35 Jahren wurde ein Meisterwerk veröffentlicht von dieser Band.
12: Metallica!
0: Ganz richtig, das Black Album. Und das ist wirklich ein Brett. Heute Abend ab 18 Uhr, da hören wir uns das Teil in voller Länge von vorne bis hinten komplett durch. Und das wird richtig geil. Warum diese Platte so unglaublich genial ist, das klären wir gleich schon mal. Um 3:15 jetzt für euch eine andere Band mit M vorne, Mando Diao.
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0: Ärzte der Toten Hosen, die Richtung, da kann ich mitsingen und das ist toll und das gefällt mir am besten.
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0: Bryan Adams auf Rock Antenne Hamburg. Ihr hört den besten Rock nonstop und das, sage ich euch, kommt von Herzen. Straight from the heart. Jetzt ein Album für die Ewigkeit.
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0: Das Black Album, das fünfte Studioalbum von Metallica, wurde heute vor 35 Jahren veröffentlicht. Das meistverkaufte Metal-Album überhaupt. Über 30 Millionen Mal ging's über die Ladentheke und Horst hat das Teil zu Hause stehen.
3: Ich verbinde mit Metallica schöne Erinnerungen an coole Zeiten, an lebhafte Zeiten, mit den Jungs um die Häuser ziehen, schöne, coole Musik hören und halt einfach die alten Zeiten genießen. Ja, das verbinde ich damit.
0: Hundertprozentig. Und Frank aus Buxtehude ist auch großer Metallica-Fan. Moin.
4: Moin, Alex.
0: Metallica geht einfach immer, oder?
4: Metallica ist eine der größten Metal-Bands, die mir so als erstes in meinen Kopf kommen. Und speziell dieses Album, ich wüsste eigentlich nicht, was da kein Hit drauf wäre. Die machen so ziemlich alle Gänsehaut.
0: Oh ja, mit solchen Songs wie Enter Sandman und Nothing Else Matters, da sind einfach Meisterwerke drauf. Und heute Abend ab 18 Uhr, da spiele ich euch das Black Album in voller Länge hier auf Rock Antenne Hamburg.
4: Das Black Album von Metallica ist eins der sensationellsten Alben, glaube ich, die Metallica rausgebracht hat. Ja. Ich freue mich, dass du das Album spielst.
0: Ja, so sieht's aus, Frank. Danke für den Anruf. Was ist eure Meinung zum Black Album? Sagt's mir unter der 0800 1068. 666, heute Abend ab 18 Uhr die ganze Packung. Jetzt hören wir auf jeden Fall schon mal rein. Mehr als 5 Minuten Dampf auf dem Kessel mit Wherever I May Roam. Hier sind Metallica auf Rock Antenne Hamburg.

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0: Bester Classic Rock von The Suite hier auf Rockantenne Hamburg. Kurz vor 3:30 haben wir es und gleich um 3:30, ziemlich genau, legt Alice Cooper einen rauf. Jetzt. Außerdem gleich Nickelback für euch. Das geht's im Home Run hier auf Rockantenne Hamburg in wenigen Augenblicken.
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0: Eine Gefahrenmeldung. Achtung bitte auf der A1 Hamburg Richtung Bremen zwischen Buchholzer Dreieck und Rade. Da läuft aktuell die Unfallaufnahme. Da ist die rechte Spur gesperrt. Und es stockt auf der A1 Lübeck Richtung Hamburg zwischen Billstedt und Norderelbbrücke. 2 Kilometer, da seid ihr fix durch. Und in der Gegenrichtung Bremen Richtung Hamburg, da zieht sich das ein bisschen zwischen Harburg und Dreieck Südost. Das sind zwar 6 Kilometer, aber 10 Minuten, dann habt ihr es da durchgeschafft. Auf der A7 Flensburg Richtung Hamburg zwischen Dreieck Nordwest und Elbtunnel, da sind es 4 Kilometer stockend. Und an der Gegenrichtung A7 Hannover Richtung Hamburg zwischen Hausbruch und Elbtunnel 5 Kilometer stockender Verkehr. Es wird geblitzt auf der Elbgaustraße in Eidelstedt. Da stehen sie bei ATU vor der Tür und blitzen beidseitig. Und in Wandsbek auf der Wandsbeker Allee Richtung Flughafen Ecke Kirchhofstraße. Habt ihr noch was gesehen? Geht's gerne durch 0800 168 666. Gut und sichere Fahrt euch.
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0: Wir versprochen jetzt Alice Cooper für euch.

0: Bis zum letzten schmachtenden Tönchen von Wille Wallo. Das waren Him hier auf Rockantenne Hamburg. Gleich Musik von unserem Album der Woche von Fury in the Slaughterhouse. Jetzt geht's um die Wurst.
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0: Ich muss mich korrigieren, es geht nicht nur um die Wurst, sondern Plural um die Würste. Und zwar 1000 Stück und 666 Liter Bier gibt's dazu und unsere Rockantenne Hamburg Band, die packe ich auch noch oben drauf. Und diese krasse Kombination, die ergibt das Rockantenne Hamburg Vereinsfestival. Und das können sich Vereine aus Hamburg und Umgebung klar machen, wenn ihr für sie votet. 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Olga von der FC St. Pauli Rugby Abteilung hat Bock, die Nummer für sich und ihre Mitspieler und Mitspielerinnen klar zu machen. Moin.
2: Moin.
0: Ihr habt Bock auf unsere Band, das würde passen bei eurer Vereinsfeier.
2: Rugby an sich ist ja ein sehr körperbetonter Sport, da ist man viel im Körperkontakt, das ist ein sehr, ich sag mal, explosiver Sport und da passt ja natürlich gerade dieser Musikstil von Rock total dazu, ne? Weil es so kraftvoll ist und nach vorne geht und man super viel Spaß dabei hat, von daher ist das natürlich der perfekte Musikstil.
0: Habt ihr denn da bestimmte Wünsche oder Erwartungen an unsere Kapelle?
2: Das wäre einfach richtig cool, wenn sie richtig abrocken würden und nach vorne gehen und am besten noch irgendwie AC/DC, Metallica, Bon Jovi spielen, damit wirklich alle richtig feiern können, ja.
0: Wer würde denn bei euch alles kommen? Also 666 Liter Bier, das muss man erstmal wegziehen.
2: Zum Vereinsfestival werden natürlich alle kommen, die kommen wollen. Und ich glaube, das werden ziemlich viele sein. Also nicht nur die Spieler und die Mitglieder, sondern natürlich alle Ehrenamtlichen, die Familien, Freunde, so dass es eine richtig große Party werden wird. Geil. Also die 666 Liter Bier sind natürlich überhaupt gar kein Problem. Die schaffen wir locker.
0: Sehr schön, Olga. Ich drücke euch die Daumen und wenn ihr sagt, oh yo, die soll mal richtig einen lostreten, dann einfach reinklicken online auf Rockantenne.

rockantenne.hamburg und einfach mal eine Runde mitvoten für das Rockantenne Hamburg Vereinsfestival. Jetzt ganz neu auf Rockantenne Hamburg unser neues Album der Woche Changes von Fury in the Slaughterhouse.

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0: Sie sind einfach die ultimativen Romantiker hier auf Rock Antenne Hamburg. Die Toten Hosen und noch so ein Romantiker, das ist Billy Idol. White Wedding gibt's gleich. Außerdem kann ich wirklich so sagen, ist nicht gelogen. Queens of the Stone Age, meine absolute Lieblingsband. Dreh ich richtig laut auf für euch. Gleich hier auf Rock Antenne Hamburg. Kurz vor vier haben wir's.
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16: Ich bin Tanja Nowak. Es ist 16 Uhr. Guten Tag. Zum neuen Schuljahr in Schleswig-Holstein steigen die Schüler- und Lehrerzahlen. Die Unterrichtsversorgung verbessert sich. Neu ist eine Demokratiestunde in der Sekundarstufe 1 und mehr Deutsch und Mathe in der Grundschule. Die Opposition kritisiert, dass frühere Kürzungen nur kaschiert werden und fordert mehr Entlastung für Lehrkräfte. CDU und Grüne sehen das Land gut aufgestellt für den Schulstart. Das Bundeskabinett hat heute die staatlich geförderte Frühstartrente für Kinder auf den Weg gebracht. Damit will die Bundesregierung den Aufbau eines Kapitalstocks für die private Altersvorsorge erleichtern. Kinder ab dem 6. Lebensjahr bekommen bis zum 18. Lebensjahr monatlich 10 Euro vom Staat. Das Bundeskabinett hat auch eine Erhöhung des BAföG gebilligt. Zum Sommersemester 2027 steigt die Wohnkostenpauschale für diejenigen, die nicht mehr bei den Eltern wohnen, von 380 auf 440 Euro im Monat. Der BAföG-Grundbedarf für Studierende wird in 2 Schritten von aktuell 475 Euro auf das Niveau der Grundsicherung in Höhe von 563 Euro zum Sommersemester 2029 angehoben. Im deutschen Fußball bleibt die 50-plus-1-Regel bestehen. Das Bundeskartellamt hat das abgesegnet. Fans sollen weiter mitbestimmen können, Investoren dürfen nicht die Mehrheit übernehmen. Die Behörde fordert, dass die Regel überall konsequent umgesetzt wird. Das kann als Hinweis an RB Leipzig verstanden werden, den Verein für weitere Mitglieder zu öffnen.
0: Tanja, vielen Dank fürs Update. Gleich Billy Idol, jetzt das Rockantenne Hamburg-Wetter. Und ich ganz persönlich finde, dieses Wetter gehört in die Kategorie Premium. Schön sonnig und für mich als Dachgeschossbewohner nicht zu heiß. 22 Grad gemessen beim Fernsehturm, 23 Grad in Hamm und 23 Grad auch in Lüneburg. Sonne bis zum Abwinken dabei. Beste Bedingungen heute Abend ab 19 Uhr für die Sonnenfinsternis. Und Freunde der guten Sichtverhältnisse, so geht's erstmal weiter. Sonne, Sonne, Sonne, als ob sie ein Sonderangebot wäre. Morgen maximal 29 Grad, am Freitag 33.
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0: Auf der A1 Hamburg Richtung Bremen zwischen Buchholzer Dreieck und Rade, da läuft aktuell eine Unfallaufnahme, da ist die rechte Spur gesperrt. Außerdem A1 Bremen Richtung Hamburg zwischen Harburg und Dreieck Südost. 4 Kilometer ein bisschen stocken, 10 Minuten seid ihr da schon durch. Auf der A7 ein bisschen mehr Geduld gefordert. Flensburg Richtung Hamburg zwischen Dreieck Nordwest und Elbtunnel. 6 Kilometer stocken, 20 Minuten mehr im Plan. In der Gegenrichtung A7 Hannover Richtung Hamburg zwischen Hausbruch und Elbtunnel. 5 Kilometer stockend. Auf die A24, da ist es auch ein bisschen zäh, Hamburg Richtung Berlin, zwischen Rheinbeek und Witzhafe, 2 Kilometer Stau, 15 Minuten mehr. Und auf der A25, Hamburg Richtung Geesthacht, zwischen Dreieck Südost und Neu-Allermöhe West, 3 Kilometer stockend. Habt ihr noch ein Update? Gebt's gerne durch. Ich geb's dann weiter an alle 0800 168 666. Das ist unsere kostenlose Studio-Hotline. Gute und sichere Fahrt euch.
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0: Tag zusammen. Leute, in Hamburg und Schleswig-Holstein, da haben wir noch Sommerferien. Und ich sehe das doch bis hierhin. Eure Terminkalender, die sind richtig leer. Ihr langweilt euch doch. Geht mal raus, wieder zum Konzert. Wo das geht, mit richtig guten Bands, das erzähle ich euch gleich. Jetzt der einzige Song, den ich mich jemals getraut habe, in der Thai-Oase beim Karaoke zu singen. Und ich hoffe, davon gibt's bitte kein Videomaterial. Hier ist Billy Idol, er hat's drauf mit White Wedding.
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0: Im freien Fall der großartige Tom Petty hier auf Rockantenne Hamburg. Gleich Social Distortion. Jetzt ein paar Rausgeh-Tipps für euch.
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0: 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Und jetzt für euch, wie versprochen, Ball and Chain von Social Distortion. Ihr hört den besten Rock nonstop gleich um 20 nach 4.

0: Hinten raus ordentlich funky hier auf Rockantenne Hamburg. Long Train Running von den Doobie Brothers. Gleich was Sommerliches mit ganz viel Sonne aus dem, wo auch immer die her scheint, von David Lee Roth. Paradiesisch wird das hier auf Rockantenne Hamburg. Gleich außerdem Puddle of Mud dabei. Schönes Rockbrett, gleich um kurz nach halb fünf.
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0: Kurz nach halb fünf haben wir's.
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0: Achtung, eine Gefahrenmeldung von der A21. Kiel Richtung Barkter Heide zwischen Schwissel und Lezen. Da liegt ein Stein auf der Straße. Und es stockt auf der A1 Lübeck Richtung Hamburg zwischen Morfleth und Stillhorn. 3 Kilometer sind das. Rüber auf die A7, Flensburg Richtung Hamburg zwischen Dreieck Nordwest und Elbtunnel. 6 Kilometer stockend, etwa 20 Minuten braucht ihr dadurch. Und in der Gegenrichtung A7 Hannover Richtung Hamburg zwischen Hausbruch und Elbtunnel. 5 Kilometer stockend. Auch auf der A24 noch ein bisschen Geduld gefordert. Hamburg Richtung Berlin zwischen Rheinbeek und Witzhafe. Da sind 2 Kilometer Stau und ein Plus von 15 Minuten. Geblitzt wird auch. Und zwar in Wandsbek, auf der Wandsbeker Allee Richtung Flughafen, bei der Ecke Kirchhofstraße und auf der Borsteler Chaussee in Großborstel. Da stehen sie vom Edeka und blitzen beidseitig. Habt ihr noch ein Update? Geht's gerne durch, kostenlos unter der 0800 168 666. Gute und sichere Fahrt euch.
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0: Wie versprochen, Just Like Paradise von David Lee Roth.

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0: Bester Classic Rock von Melissa Etheridge, Bring Me Some Water auf Rockantenne Hamburg. Es ist Festivalzeit.
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0: Ja, bei uns im Norden, da haben wir das größte Metal-Festival der Welt. Und im Süden Deutschlands, auch da können die Leute Metal-Festival. Und zwar beim Jawohl, im Süden Deutschlands, auch da geht's ab. Das Summer Breeze im bayerischen Dinkelsbühl. Rund 50.000 Metalheads, die drehen da jetzt schon durch am Mittwoch. Unter anderem mit Bands wie Halloween. Auch am Start In Flames, Arch Enemy oder auch Saxon. Also wirklich ganz schön hart, was da in Sachen Line-Up zusammengeschmiedet wurde. Und mittendrin steckt unser Reporter Max. Und ich glaube, die Anreise von Hamburg bis nach Bayern, die hat sich gelohnt für ihn.
2: Also die Stimmung ist hier auf jeden Fall mega entspannt. Ich schaue hier gerade Extreme Tory Grindfuckers an auf der Mainstage. Und es macht richtig Bock. Die Leute sind gut drauf, das Festivalgelände ist mega. Und die Anreise hat sich auf jeden Fall gelohnt. Es ist scheiß nice, aber es ist scheißegal. Und weil es aber so heiß ist, holen wir auf jeden Fall jetzt erstmal nochmal ein Bier. Macht's gut, ciao, ciao.
0: Es ist ein harter Job, aber jemand muss ihn hier machen. Wie geil. Ich glaube, wir können sagen, die Stimmbänder von Max, Ruhe in Frieden. Mal gucken, wie der Junge sich nach dieser Woche beim Summer Breeze anhört. Die Band wird heute Abend auch schon ordentlich ein Lostreten. Hier sind Airborne, australischer Hardrock allererster Güte, jetzt auf Rockantenne Hamburg.

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13: Ich bin Tanja Nowak. Es ist 17 Uhr. Guten Tag. Hamburgs Freibäder blicken auf eine wechselhafte Saison zurück. Bislang. Dank der einen heißen Woche Ende Juni könnte es aber seit langem mal wieder eine überdurchschnittliche Saison werden, sagte Bäderland-Sprecher Michael Dietl. In Hamburg sind noch bis 19. August Sommerferien. Das sorgt dafür, dass es in den Freibädern zwar voll, aber trotzdem spürbar leerer ist. Verfassungsschutz und Bundesnachrichtendienst sollen künftig mehr Befugnisse bekommen, um auf hybride Bedrohungen zu reagieren. Die Reform erlaubt den Diensten erstmals, in bestimmten Fällen selbst operativ einzugreifen, etwa bei Cyberangriffen oder zur Spionageabwehr. Zudem wird der Zugriff auf digitale Daten und verschlüsselte Kommunikation erleichtert. Kritiker warnen vor einer Aufweichung der Trennung zwischen Nachrichtendiensten und Polizei. Spotify will KI-generierte Musik eindämmen und künftig entsprechende Künstlerprofile kennzeichnen. Ab Mitte September werden KI-Künstler aus automatischen Playlists und Radiostreams entfernt. Auch der Empfehlungsalgorithmus wird angepasst, um KI-Musik weniger sichtbar zu machen.
14: Tanja, vielen Dank fürs Update. Gleich für euch besten Rock von Avril Lavigne, jetzt das Rockantenne Hamburg Wetter und ich finde, das Wetter gehört wirklich in die Kategorie Premium. Es ist wirklich astrein sonnig und für mich als Dachgeschossbewohner nicht zu heiß und das ist sehr schön mit 22 Grad gemessen bei der Kennedybrücke, 23 Grad in Eidelstedt und auch in Winsen. Und es gibt Sonne bis zum Abwinken, also beste Bedingungen heute Abend ab 19 Uhr für die Sonnenfinsternis. Und Freunde der guten Sichtverhältnisse, so machen wir dann auch erstmal weiter. Sonne, Sonne, Sonne, als ob sie ein Sonderangebot wäre. Morgen maximal 29 Grad, am Freitag 33.
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14: Zwei Gefahrenmeldungen. Achtung bitte auf der A1 Hamburg Richtung Lübeck zwischen Kreuz Lübeck und Lübeck-Meusling. Da ist eine Ölspur auf der Straße. Und auf der A21 Kiel Richtung Bargteheide zwischen Schwissel und Lezen. Da liegt ein Stein auf der Straße. Außerdem stockender Verkehr auf der A7 Flensburg Richtung Hamburg zwischen Dreieck Nordwest und Elbtunnel. 6 Kilometer stockend. 20 Minuten, dann seid ihr da durch. In der Gegenrichtung A7 Hannover Richtung Hamburg zwischen Heimfeld und Elbtunnel auch 6 Kilometer stockend. Und rüber auf die A24 Hamburg Richtung Berlin zwischen Rheinbeek und Witzhafe 2 Kilometer Stau, eine Viertelstunde plus. A25 noch als letztes mit dabei, Hamburg Richtung Geesthacht zwischen der Auffahrt Dreieck Südost und Neu-Allermöhe West. Da stockt's auf 2 Kilometern. Habt ihr noch ein Update? Gebt's gerne durch, warnt die anderen vor. Ganz easy und kostenlos unter der 0800 168. 666. Gut und sichere Fahrt euch.
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14: Moin.
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14: Ja, an einer roten Ampel zu stehen, das macht selten wirklich Bock. Es sei denn, meine Kollegin Lilly Roberts aus der Rockantenne Hamburg Frühschicht, die klopft dann mit einem Mikrofon einfach mal bei euch an die Scheibe. Denn dann gibt's die Chance für euch auf 50 Euro. Mal so nebenbei auf dem Weg zur Arbeit. Wie das abläuft mit Lilly im Rotlicht, wir erklären das gleich. Jetzt habe ich für euch Avril Lavigne und ihren Skaterboy.
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0: Auf die Freundschaft am Mittwochnachmittag hier auf Rockantenne Hamburg. Friends will be friends von Queen. Gleich noch ein Brett aus der Kategorie bester Classic Rock von Foreigner. Jetzt für euch ein genialer Finanztipp im Rockantenne Hamburg Style.
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2: 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Großartig, leider war nicht mehr Zeit.
0: 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Und jetzt, wie versprochen, bester Classic Rock von Foreigner mit Urgent. Es ist genau 5:15 Uhr.

0: Thank you, singt sie und ich sage danke dir. Alanis Morissette, der beste Rock Nonstop auf Rockantenne Hamburg. Mittwoch Feierabend, gleich 5:30, die Sonne scheint, es ist auch herrlich. Und dazu die Eagles auf die Ohren.
1: Take it easy, take it easy.
0: Alles ganz entspannt, ganz locker. Hören wir gleich. Außerdem Lenny Kravitz. Nochmal den Vorwärtsgang in Richtung Feierabend hier auf Rockantenne Hamburg. Hören wir gleich.
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0: Stockender Verkehr auf der A7 Flensburg Richtung Hamburg zwischen Dreieck Nordwest und dem Elbtunnel. 6 Kilometer sind das. 20 Minuten braucht ihr dadurch. In der Gegenrichtung auf der A7 Hannover Richtung Hamburg zwischen Heimfeld und Elbtunnel 3 Kilometer stockend. Und auf der A24 Hamburg Richtung Berlin zwischen Rheinbeek und Witzhafe, da sind es noch 2 Kilometer Stau. 15 Minuten, dann habt ihr es da durchgeschafft. Außerdem wird geblitzt auf der A24, bleiben wir gleich da, stadteinwärts kurz vor der Abfahrt Jenfeld, und in Norderstedt auf der Poppenbütteler Straße, da blitzen sie beidseitig an der Ecke Großer Born. Habt ihr noch ein Update? Gerne Bescheid geben unter der 0800 168 666. Euch allen eine gute und vor allem sichere Fahrt.
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0: Wie versprochen, jetzt die Eagles.

0: Der beste Rock Nonstop hier auf Rockantenne Hamburg. Ugly Kid Joe, natürlich ausgespielt vom ersten bis zum allerletzten Ton. Stellt euch mal vor, ihr schreibt jetzt einfach mal gerade mal was auf, so Zettel, Stift in der Hand. Nur schreibt ihr jetzt nicht mit der Hand, mit der ihr sonst immer schreibt, sondern mit der Schwächeren. Und irgendwie fühlt sich das komisch an, oder? Und so in etwa hat das Mark Knopfler gemacht von den Dire Straits. With the Sultans. Kennen wir ja alle. Der Kerl ist Linkshänder, aber die Gitarre hat er immer gehalten und gespielt wie ein Rechtshänder. Denn als Kind hat ihm seine große Schwester gezeigt, wie man halt so eine Klampfe halten soll. Und weil er nie Gitarrenunterricht genommen hat, ist er einfach dabei geblieben. Und ich habe einige Gitarristen kennengelernt, die sich wirklich richtig einen abgebrochen haben, diesen Sound vom Mark Knopfler zu erreichen. Wirklich einmalig. Und der Sultan der Saiten von den Dire Straits, der feiert heute seinen 77. Geburtstag. Und auch für euch ist er natürlich einer der Größten.
1: Weil er mit dem Instrument umgeht, als ob er einfach dafür geboren worden ist.
2: Er hat einen Klang in der Gitarre, der ist genial.
3: Weil ich nämlich finde, dass er einfach total cool rüberkommt. Finde ich klasse.
4: Neben Jimi Hendrix, der nächste Gitarrenguru.
0: Hier ist er mit den Dire Straits auf Rockantenne Hamburg mit Calling Elvis.

0: Mike and the Mechanics hier auf Rockantenne Hamburg am Schmittwochabend um kurz vor 18 Uhr. Gleich nach dem Nachrichtenupdate gibt's für euch die volle Thrash-Metal-Breitseite. Mehr als eine Stunde Metallica. Heute vor 35 Jahren kam das Black Album von Metallica raus und wir hören das Teil durch von vorne bis hinten. Gleich hier auf Rockantenne Hamburg.
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10: Ich bin Tanja Nowak. Es ist 18 Uhr. Guten Abend. Nach dem 1:1 Unentschieden gegen Greuther Fürth steht für den FC St. Pauli das nächste Spiel in der zweiten Fußball-Bundesliga an. Der Gegner an diesem Freitag ist Holstein Kiel. Für den Cheftrainer Marcel Rapp keine Unbekannten. Bis Februar 2026 war er Trainer bei den Gastgebern.
11: Wenn man mal hier auf St. Pauli war als gegnerischer Trainer, dann weiß man, dass es hier was Besonderes ist. Und dann diese Gespräche in Verbindung mit der Erinnerung und obendrauf wohne ich gar nicht so weit weg von hier, ist es natürlich für mich eine absolute Top-Lösung.
10: Anpfiff der Partie FC St. Pauli gegen Holstein Kiel ist diesen Freitag um 18.30 Uhr im Holstein-Stadion. Umweltminister Schneider will das Grundgesetz ändern, damit Hitzeschutz und Klimaanpassung zur Gemeinschaftsaufgabe werden. Bisher sind diese Themen fast ausschließlich Ländersache. Der Bund kann nur begrenzt mitwirken. Einen Vorschlag dazu will Schneider im zweiten Halbjahr dieses Jahres vorlegen. Die Spritpreise in Deutschland ziehen kräftig an. Vor allem Diesel verteuert sich derzeit deutlich. Das geht aus Zahlen des ADAC hervor. Ein Liter Diesel kostete gestern im bundesweiten Tagesdurchschnitt 2,20 Euro. Das sind 3,8 Cent mehr als noch am Sonntag. Auch heute Morgen war Diesel im Durchschnitt um 5,7 Cent teurer als gestern zur selben Uhrzeit.
0: Vielen Dank fürs Update, Tanja. Gleich die volle Breitseite Metallica, jetzt das Rockantenne Hamburg Wetter und das ist wirklich perfekt, um einfach gleich so eine ganze Stunde am Stück Metallica zu genießen, denn so geht Feierabendwetter in der Rock City. 23 Grad gemessen an den Landungsbrücken, genauso in Steinwerder. Stade meldet 24 Grad. Und es gibt Sonne satt, also auch optimale Voraussetzungen für die Sonnenfinsternis nachher ab 19 Uhr. Denkt auf jeden Fall dran, nicht direkt reingucken, sondern nur mit so einer Spezialbrille oder ihr bastelt noch schnell eine Lochkamera. Morgen auch absolutes Premium-Sommerwetter mit 29 Grad und nur Sonne.
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0: Achtung bitte, eine Gefahrenmeldung von der A23. Heide Richtung Hamburg zwischen Halstenweg Krupunder und Dreieck Nordwest. Da ist eine ungesicherte Unfallstelle. Außerdem stockender Verkehr auf der A7 Flensburg Richtung Hamburg zwischen Dreieck Nordwest und Elbtunnel. 6 Kilometer stockend, 20 Minuten braucht ihr dadurch. Und in der Gegenrichtung A7 Hannover Richtung Hamburg zwischen Heimfeld und Elbtunnel. 4 Kilometer stockend. Auf der A24 Hamburg Richtung Berlin. Da sind 2 Kilometer Stau zwischen Rheinbeek und Wilshave. 15 Minuten plus. Außerdem wird geblitzt und zwar auf der Herderstraße in Barmbek Süd. Stadtauswärts das Ganze. Direkt hinter der Kreuzung Winterhuder Weg. Und noch ein Blitzer in Norderstedt auf der Poppenbüttler Straße beidseitig Ecke Großer Born. Habt ihr ein Update? Gebt's gerne durch. Kostenlos unter der 0800 1068. 666. Gute und sichere Fahrt.
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0: Moin.
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0: Heute vor 35 Jahren ist die Platte erschienen, das 5. Studioalbum der Band und das erste, das auf Platz 1 in den Albumcharts gelandet ist. Mehr als 30 Millionen Mal weltweit verkauft. Und dieses Album hat sie dann wirklich in die ganz großen Stadien und Arenen katapultiert. Mehr als eine Stunde lang gibt's jetzt hier auf Rockantenne Hamburg die volle Thrash-Metal-Breitseite und den Einstieg gibt's mit Enter Sandman.
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0: Jawohl, zwei Songs haben wir gespielt, 10 kommen noch.
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0: Das Black Album in voller Länge heute Abend, denn vor 35 Jahren ist es rausgekommen. Und auch Frank aus Buxtehude ist großer Fan von der Platte. Moin Frank.
3: Moin Alex.
0: Metallica, da geht kaum was drüber, oder?
3: Metallica ist eine der größten Metal-Bands, die mir so als erstes in meinen Kopf kommen. Und speziell dieses Album, ich wüsste eigentlich nicht, was da kein Hit drauf wäre. Die machen so ziemlich alle Gänsehaut.
0: Also kannst du da wirklich keinen Favoriten rauspicken?
3: Das Black Album von Metallica ist eins der sensationellsten Alben, glaube ich, die Metallica rausgebracht hat. Ja. Ich freue mich, dass du das Album spielst.
0: Ja, und ich mich auch erst. Vielen Dank dir für den Anruf, Frank. Für dich und alle Metal-Fans geht's weiter. Die volle Thrash-Metal-Breitseite. Metallica auf Rockantenne Hamburg mit Holier Than Thou.

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0: Einmal auf die Straßen geschaut und da haben wir eine Gefahrenmeldung. Achtung bitte auf der A7 Hamburg Richtung Flensburg, Höhe Kaltenkirchen. Da steht ein Liegenbleiber auf dem Verzögerungsstreifen. Außerdem auch stockender Verkehr auf der A7 Hannover Richtung Hamburg zwischen Waltershof und Elbtunnel. 3 Kilometer sind das aktuell stockender Verkehr. Außerdem wird geblitzt und zwar in Norderstedt auf der Poppenbütteler Straße. Da stehen sie bei der Ecke Großer Born und blitzen beidseitig. Und in Hamm auf der Eifelstraße, da wird statt einwärts geblitzt bei der Aral-Tankstelle. Alle Updates gerne hierher, kostenlos unter der 0800 168 666. Oder ihr schickt uns ganz easy eine Sprachnachricht mit unserer neuen Rockantenne Hamburg App. Euch allen eine gute und vor allem sichere Fahrt.
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0: Jawohl.
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0: So sieht das aus und nicht anders. Ne? Der Name Black Album, der ist klar, ist in der Fanszene entstanden, einfach weil die Platte, das Cover quasi ganz schwarz ist einfach, nur mit dieser leicht sichtbaren Schlange. Aber der offizielle Titel, das ist einfach Metallica. Es gab vorher aber auch noch einen Arbeitstitel. Zeitweise war da im Gespräch Married to Metal, also mit Metal verheiratet. So oder so, geiles Teil, hören wir komplett. Hier ist Wherever I May Roam.

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0: absolutes Meisterwerk. Nothing Else Matters von Metallica.
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0: Metallica ohne Ende. Auch Horst ist natürlich großer Fan von der Band.
3: Ich verbinde mit Metallica schöne Erinnerungen an coole Zeiten, an lebhafte Zeiten, mit den Jungs um die Häuser ziehen, schöne, coole Musik hören und halt einfach die alten Zeiten genießen. Ja, das verbinde ich damit.
0: Heute vor 35 Jahren kam das legendäre Black Album raus und wir hören das ganze Teil von vorne bis hinten. Jetzt auf Rockantenne Hamburg auf Wolf and Man um 10 vor 7.

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0: 100% Thrash Metal von Metallica. Klitzekleines Päuschen, in wenigen Augenblicken rocken wir weiter mit Metallica und dem ganzen Black Album hier auf Rockantenne Hamburg.
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7: Ich bin Tanja Nowak. Es ist 19 Uhr. Guten Abend. Zum neuen Schuljahr in Schleswig-Holstein steigen die Schüler- und Lehrerzahlen. Die Unterrichtsversorgung verbessert sich. Neu ist eine Demokratiestunde in der Sekundarstufe 1 und mehr Deutsch und Mathe in der Grundschule. Die Opposition kritisiert, dass frühere Kürzungen nur kaschiert werden und fordert mehr Entlastung für Lehrkräfte. CDU und Grüne sehen das Land gut aufgestellt für den Schulstart. Im Juli hat sich die Inflation in Deutschland weiter beschleunigt. Die Verbraucherpreise lagen laut Statistischem Bundesamt um 2,8% über dem Wert im Vorjahr. Im Juni waren es noch 2,3%. Hauptursachen für den Anstieg sind die gestiegenen Energiepreise und das Ende des Tankrabatts. Für Waren und Dienstleistungen mussten die Menschen damit spürbar mehr bezahlen als noch vor einem Jahr. Heute Abend ist in Deutschland eine partielle Sonnenfinsternis zu sehen, bei der bis zu 90% der Sonne vom Mond verdeckt werden. Das Ereignis wird insgesamt fast 2 Stunden dauern und mit dem beginnenden Sonnenuntergang zusammenfallen. Der Mond schiebt sich in Schleswig-Holstein und Mecklenburg-Vorpommern ab 19.11 Uhr allmählich vor die Sonne. In den Bundesländern weiter südlich beginnt das kosmische Spektakel einige Minuten später, in Bayern etwa um 19.19 Uhr. Das Maximum stellt sich nach Angaben des Heidelberger Hauses der Astronomie in Kiel und Rostock um 20.07 Uhr ein, in Berlin 20.09 Uhr, Dresden 20.11 Uhr, in Köln um 20.13 Uhr, in München und Stuttgart um 20.16 Uhr und in Freiburg um 20.18 Uhr. Bitte nur mit Schutzbrille direkt in die Sonne schauen.
0: Ja, wissen wir Bescheid. Vielen Dank, Tanja. Und beim Rockantenne Hamburg Wetter, da sieht's astrein aus. 23 Grad gemessen am Rathausmarkt, 23 Grad in Billwerder, 24 Grad in Buxhude. Also da kann man wirklich super draußen sitzen und sich die Sonnenfinsternis angucken. Aber wie gesagt, entweder nur mit Spezialbrille oder ihr bastelt noch ganz schnell so eine Lochkamera, eine Kamera Obscura. Und auch morgen wirklich absolutes Premium-Sommerwetter. 29 Grad in der Spitze und wirklich nur Sonne.
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0: Da habe ich aktuell keine besondere Meldung. Nur ein Blitzer und zwar auf der A24 stadteinwärts kurz vor der Abfahrt Jenfeld. Kommt gut und sicher durch.
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0: Moin.
8: Weiter geht's mit dem Black Album von Metallica. Das ganze Meisterwerk in voller Länge.
0: So sieht's aus, ich habe ja gar nichts mehr zu sagen. Heute vor 35 Jahren ist das Teil rausgekommen und 2 Songs haben wir noch. The Struggle Within gleich und jetzt die vorletzte Nummer. Schönes Brett. My Friend of Misery. Das gibt's nur hier, so auf Rockantenne Hamburg.

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0: Jawollo, mehr als eine Stunde Metallica war das am Stück hier auf Rockantenne Hamburg. Das komplette Black Album, vor 35 Jahren rausgekommen und ein absoluter Metal-Meilenstein. Und jetzt am Mittwochabend ist es direkt mal wieder vielleicht Zeit für was ganz, ganz, ganz Neues.
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0: Ja, das wäre doch schon mal eine richtig geile Sache, wenn man sagen kann, Metallica, die waren mal Vorband für uns. Und genau das kann jetzt wahr werden auf der Rockantenne Hamburg Radiobühne. Die machen wir jetzt nämlich frei für 30 Sekunden mit der Band Fact aus Neumünster. Und wenn diese 30 Sekunden überzeugen, dann ruft ihr an und sorgt für eine Radiopremiere. Der Timer ist gestellt und die Zeit läuft ab jetzt.
2: Moin, Thomas hier, Keyboarder bei der Band Fact aus Schleswig-Holstein. Wir spielen astrein Progressive Rock im Stil der 70er und 80er Jahre. Gerade haben wir unser Album 10 Pictures herausgebracht. Dieser Song hier ist auch drauf. Wir hoffen, er gefällt euch. Give your best. Hört mal rein.
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0: ihr den Song in voller Länge hören wollt, dann ruft bitte an. Wir freuen uns drauf.
1: 0800 168 666, die kostenlose Studio-Hotline. 0800 168 666. Wenn ihr sagt, die Nummer von Fact, wollen wir komplett hören. Jetzt für euch auf Rockantenne Hamburg um 18 nach 7. Die Kings of Leon mit Sex on Fire.

0: Ganz dickes Brett hier neu auf Rockantenne Hamburg. Die frische Single von Nickelback. Jawohl, Rattle the Cage. Und jetzt für euch noch mehr. Ganz was Neues.
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0: 30 Sekunden hatten sie Zeit, um sich vorzustellen. Jetzt sind sie ganz nah dran an ihrer Radiopremiere. Fact aus Neumünster. Wer rockt mit uns? Wer hat Bock drauf?
2: Thomas Hielke, hallo.
0: Moin Thomas, von wo rufst du an?
2: Ich rufe aus Neumünster an.
0: Und dich haben Fact auch abgeholt.
2: Genau. Ja, das wäre super, wenn er die in voller Länge spielen könnte.
0: Warum sollen wir das ja machen? Was gefällt dir so an der Band?
2: Ja, ich habe die neulich live gesehen. Im KDW in Neumünster und da haben die mich echt abgeholt. Hat richtig Spaß gebracht.
0: Sehr geil. Vielen Dank für den Anruf.
2: Alles klar, gerne.
0: Reingehauen.
2: Ciao. Ciao.
0: Und hier hat noch jemand Bock auf Fact.
3: Definitiv. Ich kenne diese Band schon live und die sind super. Die sind richtig toll. Und ich komme aus der Nähe von Neumünster.
0: Dann stellen wir sie jetzt bei uns hier auf die Rockantenne Hamburg Radiobühne. Jawohl.
3: Ja, wunderbar. Super. Dankeschön.
0: Sonst reißen hier zum Beispiel Metallica eine ganze Stunde mal eben ab und Led Zeppelin und AC/DC geben sich sowieso die Klinke in die Hand. Jetzt zum ersten Mal aus Neumünster hier auf Rockantenne Hamburg die Band Fact mit ihrer Single Give Your Best.

0: Jawohl, ja, astreines Teil, schöner Progressive Rock hier auf Rockantenne Hamburg. Zum ersten Mal hier gehört die Band Fact ihre Radiopremiere von 30 Sekunden Sendezeit in den Dirty 30 zum ersten Mal die Radiopremiere. Und wir haben eine Nachricht von der Band bekommen, beziehungsweise ihr habt eine Nachricht bekommen.
1: Wow, ihr habt für uns angerufen. Wie geil ist das denn? Mehr Musik könnt ihr auf allen Streaming-Kanälen hören unter Fan Pictures Fact. Und live könnt ihr uns in Rendsburg am 28. August um 21 Uhr auf dem Rendsburger Herbst auf der CCR-Bühne hören und sehen. Wir freuen uns auf euch. Bis bald.
0: Schönes Ding. Zu hören gibt's hier übrigens gleich Gotthard. Das volle Brett in wenigen Augenblicken auch am Start des Smashing Pumpkins. Hören wir beides gleich hier auf Rockantenne Hamburg.
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0: Es ist kurz nach 7:30.
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0: Und das ist schön, keine besondere Meldung. Ihr kommt überall gut durch. Ihr solltet nur nicht zu schnell fahren, denn dann werdet ihr geblitzt. Unter anderem auf der Eifelstraße in Hamm. Da steht ein Blitzer auf Höhe der Aral-Tankstelle und da blitzt er stadteinwärts. Und teure Fotos gibt's auch in Norderstedt auf der Poppenbütteler Straße. Beidseitig wird er geblitzt. Ecke Großer Born. Habt ihr noch was gesehen? Habt ihr noch ein Update? Geht's gerne durch. Auch ganz easy per Sprachnachricht mit unserer neuen Rockantenne Hamburg App. Gut und sichere Fahrt euch.
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0: Wir versprochen jetzt Gotthard mit Lift Your

Jaha, ein Rockbrett muss nicht immer schnell runtergehackt sein. Schönes neues Teil hier auf Rockantenne Hamburg von der Band Sinner. Eine deutsche Metal-Kapelle aus Stuttgart. Gar nicht schlecht. Mehr Neues gibt's in einer guten Viertelstunde in der Neueinsteiger-Show. Unter anderem ganz frisch dabei die neue Single von Papa Roach. Blackstone Cherry sind am Start. Und eine Band, die auch für mich ganz neu war. Mit richtig starkem Southern Rock. These Wicked Rivers heißt die Band. Muss man sich merken, muss man gehört haben. Gleich hier auf Rockantenne Hamburg am Mittwochabend. Jetzt habe ich für euch was Passendes zur Sonnenfinsternis. Die ganz offensichtliche Auswahl von Soundgarden Black Hole Sun. Ne? Denkt dran, nicht direkt reingucken, aber direkt reinhören. Ihr hört den besten Rock nonstop auf Rockantenne Hamburg. Ich bin Alex Heger und ich wünsche euch noch einen schönen Mittwochabend.

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8: Ich bin Tanja Nowak. Es ist 20 Uhr. Guten Abend. Nach dem 1:1 Unentschieden gegen Greuther Fürth steht für den FC St. Pauli das nächste Spiel in der zweiten Fußball-Bundesliga an. Der Gegner an diesem Freitag ist Holstein Kiel. Für den Cheftrainer Marcel Rapp keine Unbekannten. Bis Februar 2026 war er Trainer bei den Gastgebern.
9: Wenn man mal hier auf St. Pauli war als gegnerischer Trainer, dann weiß man, dass es hier was Besonderes ist. Und dann diese Gespräche in Verbindung mit der Erinnerung und obendrauf wohne ich gar nicht so weit weg von hier, ist es natürlich für mich eine absolute Top-Lösung.
8: Anpfiff der Partie FC St. Pauli gegen Holstein Kiel ist diesen Freitag um 18.30 Uhr im Holstein-Stadion. Die partielle Sonnenfinsternis über Deutschland hat begonnen und sie wird mit dem Sonnenuntergang zwischen 20.30 Uhr und 21 Uhr enden. Das Interesse ist groß. Am Münchner Olympiaberg, in Berlin und am Großen Feldberg in Hessen versammelten sich viele Menschen. Teilweise mussten sogar Zufahrten gesperrt werden. Umweltminister Schneider will das Grundgesetz ändern, damit Hitzeschutz und Klimaanpassung zur Gemeinschaftsaufgabe werden. Bisher sind diese Themen fast ausschließlich Ländersache. Der Bund kann nur begrenzt mitwirken. Einen Vorschlag dazu will Schneider im zweiten Halbjahr dieses Jahres vorlegen.
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10: Ja, Sonnenfinsternis, geil. Wir stehen kurz vor dem Finale und damit kommt jetzt auch der beste Soundtrack zum Spektakel oben am Himmel. Aber jetzt bitte nicht einfach hochschauen. Ich habe mir dafür extra so eine Kamera Obscura gebastelt. Ihr wisst schon, so eine fancy Klopapierrolle mit Pappe, Alufolie und so weiter. Ich habe mir nämlich natürlich nicht rechtzeitig eine Brille gekauft. Da hätte man ja dran denken müssen. Heiß ist aber nicht nur die Sonne auf eurer Netzhaut, sondern auch die Neueinsteiger. Und da starten wir jetzt direkt rein. Ich bin Anna Venus und das sind Papa Roach gemeinsam mit Humankind und See You in Hell.

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1: Heute wird gefeiert. Warum, fragt ihr euch?
2: Ja, warum denn auch nicht?
1: Es ist Mittwoch, es ist Sonnenfinsternis und dann fiel auch noch der Startschuss beim Summer Breeze Open Air in Dinkelsbühl. Und ich habe die aktuelle von Blackstone Cherry für euch. Die ist Teil ihrer EP Celebrate, die ja voll ist mit 1A-Party-Rock-Nummern. Bei I'm Fine geht's aber gefühlt wieder mehr Richtung Lagerfeuer. Große Gefühle, ehrlicher Southern Rock, passend zum Gaskocher auf dem Campinggelände und aber auch zum Smoker im Garten. Das sind Blackstone Cherry mit I'm Fine.

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2: Sie ist so toll, die partielle Sonnenfinsternis, einfach wunderschön. Und genau so geht's hier bei den Neuansteigern jetzt auch weiter. Goddamn Beautiful heißt nämlich die aktuelle von Audrey Horne. Die veröffentlichen am 4. September ihre neue Platte Achilles und gehen gleichzeitig auch noch mit Motherall auf Tour. Bis wir die insgesamt 11 neuen Tracks also hören dürfen, dauert es noch ein wenig. Aber einen Vorgeschmack darauf liefere ich euch natürlich auch sehr, sehr gerne. Das sind Audrey Horne mit Goddamn Beautiful im besten Rock nonstop.

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1: Da hat man einmal Scheiße gefressen. Und es kommt mehr. Und noch mehr. Und noch mehr. Und irgendwann denkt man sich dann, was denn noch? Und dann merkt man, ja, ist eigentlich egal, wie viel noch kommt, weil ich bin unzerstörbar. Kugelsicher, möchte man sagen. Und diese Kraft, dieser Trotz und vor allem diese Power steckt hinter der aktuellen Single von April Art, die mit Bulletproof nicht nur einen neuen Song servieren, sondern damit auch gleich die Titelnummer zu ihrem kommenden Album. Das veröffentlichen sie am 2. Oktober und wir hören aber jetzt schon mal rein. Das ist Bulletproof bei den Neueinsteigern.

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4: Ich bin Gregor Jussé Moser. Bei überwiegend klarem Himmel haben Millionen Menschen in Deutschland die partielle Sonnenfinsternis beobachtet. Zu bis zu 85-90% wurde die Sonne bei uns durch den Mond verdeckt. Je nach Ort endete das Naturschauspiel zwischen 20.30 Uhr und 21 Uhr. In Teilen der Welt, etwa in Spanien, gab es sogar eine totale Sonnenfinsternis. Das nächste Himmelshighlight folgt gleich in der Nacht. Zwischen 23 Uhr und 4 Uhr erreichen die Perseiden ihren Höhepunkt mit bis zu 100 Sternschnuppen pro Stunde. Die deutschen Geheimdienste können Angreifer in Zukunft aktiv bekämpfen, statt sie nur zu beobachten. Möglich macht es eine weitreichende Reform, die das Bundeskabinett heute gebilligt hat. Wir müssen uns aber keine Sorgen vor einer unkontrollierten Massenüberwachung machen, hat Bundesinnenminister Dobrindt betont. Es gehe um Terrorismus und Staatsterror fremder Mächte, nicht um Privatpersonen. Die Deutsche Bahn bietet ihre Hilfe an, um die Probleme bei der Binnenschifffahrt auszugleichen. Wegen Niedrigwassers in Rhein, Donau und anderen Flüssen in Deutschland können Schiffe weniger laden. Die DB Cargo will zum Ausgleich 400 zusätzliche Güterwagen bereitstellen. Jan-Henner Reitze berichtet.
5: Die Bahn sagt, kurzfristig bis zu 100 Binnenschiffe ersetzen zu können. Bundesverkehrsminister Bilger geht zwar davon aus, dass es noch dauert, bis alle Flüsse wieder normal befahrbar sind, will aber grundsätzlich am Transport per Schiff festhalten und Wasserstraßen besser auf Niedrigwasser vorbereiten. Die Umweltschutzorganisation WWF ist skeptisch und warnt, Fahrrinnen noch weiter auszubaggern.
4: Raus aus der Schule oder Uni, rein ins Berufsleben. Das wird in Zukunft aufgrund der künstlichen Intelligenz deutlich schwerer. Das zeigt eine Umfrage des IFO-Instituts unter mehr als 3000 Unternehmen in Deutschland. Gerade Einstiegsjobs im Verkauf, in der Verwaltung und Produktion könnten sich durch KI besonders schnell verändern. Wichtiger werden deswegen digitale Kenntnisse und die Fähigkeit, KI-Ergebnisse zu kontrollieren.
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2: Und da geht's direkt weiter mit dem neuen heißen Scheiß der Rockwelt. Jetzt mit der aktuellen von These Wicked Rivers. Die liefern uns feinsten Blues und Southern Rock, aber nicht etwa aus den Südstaaten, sondern aus Derby in England. Das ist Horse to Water und ich bin Anna Venus. Schön, dass ihr mit dabei seid.

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1: 36 Jahre Bandgeschichte, das sind tausende Leute vor der Bühne, unzählige Nächte im Tourbus und die vielen Liter Bier, ja, die will ich auch nicht zählen. Betontot haben schon einiges auf dem Zettel, aber noch mindestens so viel vor sich. Denn ihre aktuelle Single, die heißt zwar Eine letzte Runde, doch mit dem Titel des kommenden Albums machen sie klar, wir fangen jetzt erst an. Und das sind doch schöne Nachrichten für die, das muss man mittlerweile sagen, Generationen an Betontot-Fans, die die neue Mucke genauso feiern wie die Klassiker. Und der hier wird ja vielleicht auch einer davon. Eine letzte Runde, jetzt bei den Neueinsteigern.

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2: Es tut mir leid, bei President muss ich jetzt immer daran denken, wie der Arme bei 38 Grad auf dem Southside Festival dieses Jahr beinahe gestorben wäre unter seiner Maske und dem Frack. Aber die Anonymität, die haben sich President auf die Fahnen geschrieben und sind daher neben Bands wie Ghost, Sleep Token und auch Kanonenfieber in ganz guter Gesellschaft. Ja gut, zumindest Sleep Token, die haben ja sonst nicht so viel an, aber darum soll es jetzt wirklich nicht gehen. President sind einfach mit das Spannendste, was die Newcomer-Welt aktuell so zu bieten hat. Und wer sie noch nicht live gesehen hat, nutzt die Chance, wenn sie jetzt im Herbst zu uns kommen. Ihr werdet es garantiert nicht bereuen. Das ist Dark Heaven im besten Rock nonstop.

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1: Erst eine partielle Sonnenfinsternis und jetzt noch ein neuer Song meiner absoluten Lieblingsband. Ich glaube, unser Musikchef, der Metal Moser, der weiß gar nicht, was er mir da für einen schönen Abend beschert hat. Wobei er, obwohl er es sicher anders sieht, für die Sonnenfinsternis ja wirklich gar nichts kann. Nothing But Thieves, die arbeiten in Hochtouren an ihrer kommenden Platte Stray Dogs und jeder einzelne Vorgeschmack macht das Warten auf den Release am 25. September nicht gerade einfacher. Aber bald ist es ja soweit und dann gehen sie auch noch auf Tour. Unter anderem spielen sie da am 20. Januar in der Olympiahalle in München das größte Konzert, das sie bisher in Deutschland gespielt haben. Ihr wisst ja, wo ich da sein werde. Aus dem Studio, direkt in die erste Reihe. Ich bin Anna Venus. Ich wünsche euch noch einen wunderbaren Mittwochabend. Das sind Nothing But Thieves und Baby Cool.

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2: Ich bin Florian Klaus. Millionen Menschen in Deutschland haben heute Abend eine partielle Sonnenfinsternis bestaunt. Der Mond hat die Sonne bis zu 90% verdeckt. In Spanien war es noch spektakulärer. Dort war es beispielsweise über Mallorca eine totale Sonnenfinsternis. Und der Himmel hält noch eine Zugabe bereit. In der Nacht erreichen die Perseiden ihren Höhepunkt mit bis zu 100 Sternschnuppen pro Stunde. Die deutschen Geheimdienste können Angreifer in Zukunft aktiv bekämpfen, statt sie nur zu beobachten. Möglich macht es eine weitreichende Reform, die das Bundeskabinett heute gebilligt hat. Dazu Bundesinnenminister Dobrindt.
3: Wir entwickeln unsere Nachrichtendienste hin zu echten Geheimdiensten, weil wir es zum allerersten Mal seit der Gründung der Dienste möglich machen, dass sie operative Befugnisse bekommen.
2: Außerdem hat das Kabinett die sogenannte Frühstartrente für Kinder auf den Weg gebracht. Genauso wie ein härteres Vorgehen gegen Finanzkriminalität und Geldwäsche. Viele Jahre ging es bergauf, aber 2025 ist die durchschnittliche Arbeitszeit pro Kopf bei Menschen zwischen 20 und 64 in Deutschland mal wieder leicht zurückgegangen. Das hat das Bundesinstitut für Bevölkerungsforschung ausgerechnet. Etwa 20 Minuten pro Woche wurde im Schnitt weniger gearbeitet, im Vergleich zum Rekordstand vor 3 Jahren. Als Grund nennen die Forscher die schwächelnde Wirtschaft. Johannes Liebmann ist Europameister über 800 Meter Freistil. Und das mit neuem Europarekord. Der 19-Jährige ist bei der Schwimm-EM in Paris als Erster angeschlagen und hat seine eigene Bestzeit vom April um 0,35 Sekunden unterboten. Silber ging ebenfalls an Deutschland, nämlich an Nationalteamkollege Sven Schwarz.
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4: Mit Jonathan Heck für euch an diesem Mittwochabend. Es ist heiß und ihr kennt das Gefühl. Bei dieser Hitze kann man schon mal im eigenen Schweiß zerfließen. Plötzlich ist der Körper gefühlt nur noch Wasser. Dabei sind wir in der Natur bei weitem nicht die Einzigen, die ihre Körpersäfte klug nutzen können. Mehr tierische Beispiele gibt es gleich. Jetzt aber die Fouls mit Exits im besten Rock nonstop.

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1: Aus Schutz vor Fressfeinden tarnen sich viele Tiere als Pflanzen, verändern die Farbe oder nun ja, ahmen auch Körpersekrete nach. So wie diese Frösche aus Neuguinea.
2: Ein australisches Forschungsteam hat kürzlich auf der Tropeninsel Neuguinea 5 neue Froscharten entdeckt. Besonders auffällig war dabei die Art Litoria nispela, denn deren Jungtiere schauen aus wie Vogelkot. Wenn die jungen Frösche die Baumhöhle, in der sie geschlüpft sind, verlassen, sind sie in einer Kombination aus Braun und Weiß gefärbt, die Vogelkot wirklich zum Verwechseln ähnlich sieht. Die perfekte Tarnung also. Die Nachahmung von Geruch oder Aussehen von anderen nicht verwandten Tieren oder von Pflanzen nennt man in der Tierwelt Mimikrie. Die Froschjungtiere, die an Vogelkot erinnern, sind laut den Forschenden eine ganz außergewöhnliche Form des Mimikrie. Sie ahmen nämlich weder das Aussehen eines anderen Tieres noch einer Pflanze nach, sondern nur die Hinterlassenschaften eines anderen Tieres. Und das alles, um von Fressfeinden, zum Beispiel von Vögeln, nicht gesehen und damit natürlich auch nicht gefressen zu werden. Da ist Vogelkacke als Tarnung schon wirklich sehr schlau gewählt. Allerdings bleibt es nicht lange dabei. Wenn die Tiere erwachsen werden, sehen sie völlig anders aus. Hellgrün mit schwarzen Sprenkeln.
1: 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Hey von Always.

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3: Manchmal tut's einfach gut zu wissen. Da draußen gibt's andere, die genauso fühlen wie du. Genau darum geht's auf dem neuen Album der niederländischen Punk- und Rock'n'Roll-Band John Coffey. Um Verbundenheit und darum, füreinander da zu sein. Reden hilft. Singen hilft und ganz laut mitschreien sowieso. Das Album kommt zwar erst am 9. Oktober, aber mit It's You gibt's schon mal einen ersten Vorgeschmack. Und der Song ist laut der Band kein klassisches Liebeslied, sondern eine Liebeserklärung an menschliche Verbindung. Und an alle, die das Leben anderer ein kleines bisschen besser machen. Bei den Young Stars, It's You von John Coffey.

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1: Laue Sommernächte eignen sich perfekt für eine kulinarische Abkühlung unter Freunden. Um jetzt nochmal den Durst anzukurbeln, haben wir für euch deshalb den ein oder anderen Erfrischungshinweis versteckt. Zum Wohl!
2: Meine Freunde Maxi, Rainer, August, Tina und ich wollten ein Wochenende an den Chiemsee fahren. Davor wollten wir aber noch einen Zwischenstopp in Aying machen. Dort vergaß ich letztens meinen Spaten. Aber diese Erddinger braucht ja eh niemand. Außerdem ist da ein Zoo und einen Löwen bräuchten wir davor auch noch. Plötzlich kam ein Büble um die Ecke. Er sagte,
3: wenn ich groß bin, werde ich Astronaut.
2: Da ich keine Ahnung von Weltall hatte, fragte ich Bud. Weiser als wir alle hatte er sicher die Antwort. Er schrie aber nur, denn er hatte einen Fußpilz. Den übergöss er jeden Tag mit Salzwasser. Das hilft. Ich sagte zum Büble, wenn du dann im All bist, holst ein Alien für mich und bring ihn mit. Er antwortete,
3: jederzeit.
2: Plötzlich rief mein Kumpel Heine, kennt einer den Weg zum Urquell vom Tegernsee? Ja, der Meisel natürlich, rief ich. Der ist ein echter Desperado, hat aber wahrscheinlich keinen Bock. Nach vielen Stunden kamen wir dann an. Schön, Ramas hier, aber Guinness das nächste Mal nicht ein bisschen schneller? Fragte Max. Wenn's dir zu langsam ist, dann Radler halt.
1: Und damit Prost und weiter geht's mit Johnny Carwash und Anxiety hier im besten Rock-Nonsense.

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8: Ich bin Florian Klaus. In ganz Europa haben die Menschen am Abend gebannt nach oben geschaut. Denn bevor die Sonne untergegangen ist, wurde sie erst vom Mond verdeckt. In Deutschland zumindest zum großen Teil, zum Beispiel in Spanien komplett. Jan-Henne Reitze berichtet.
9: Ob auf Island, Mallorca oder auch in ganz Deutschland, das Schauspiel am Himmel hat Menschen zusammengebracht, ob in einer Warteschlange für eine Schutzbrille oder an Aussichtspunkten mit besonders gutem Blick auf den Horizont. In den Teilen von Spanien, wo die Sonne komplett verdeckt wurde, waren Hotels seit Monaten ausgebucht. Die nächste Sonnenfinsternis, wieder partiell in Deutschland und komplett unter anderem in Spanien, gibt es übrigens schon im nächsten Sommer, Anfang August.
8: Die deutschen Nachrichtendienste sollen einem Kabinettsbeschluss zufolge mehr Befugnisse bekommen, um bei Gefahren selbst eingreifen zu können. Kanzleramtschefin Wagen hat in der ARD aber gesagt, dass das Trennungsgebot zwischen den Aufgaben der Dienste und der Polizei auch in Zukunft eingehalten werde. Nur in besonderen Fällen, in denen die Polizei nicht tätig werden könne, könne demnach in Zukunft auch der Verfassungsschutz aktiv werden, sagte sie. In der SPD gibt es neuen Widerstand gegen die Politik ihrer Minister in der Bundesregierung. In einem Brief an Bauministerin Huberts fordern die SPD-Chefs von Berlin und Schleswig-Holstein, die geplanten Kürzungen beim Wohngeld zurückzunehmen. Die treffen Menschen, die ohnehin mit steigenden Wohn- und Lebenshaltungskosten zu kämpfen hätten. Das sei auch ein politisches Problem, wenn sie gleichzeitig glaubwürdig für bezahlbares Wohnen werben wollten. WM-Gold Nummer 10 für Profireißerin Isabel Wert und insgesamt der 13. WM-Sieg für Deutschland. Den hat sich das deutsche Dressurteam bei der Heim-WM in Aachen gesichert. Silber im größten Reitstadion der Welt ging an Großbritannien, Bronze an Dänemark.
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10: Ding, ding, ding, schlägt die Halbzeitglocke bei den Young Stars. Ich bin Jonathan Heck und ich würde über mich sagen, ich scheiß mir eigentlich wenig. So abgebrüht wie der tierische Freund, den wir euch gleich vorstellen, bin ich aber bei weitem nicht. Der fühlt sich nämlich am wohlsten, wo andere tatsächlich ihr Geschäft verrichten. Jetzt starten wir aber noch jung und laut und sauber rein in die Stunde mit Boy Bleach und ihrem Track England.

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1: Chamäleons passen sich an ihre Umgebung an und Frösche und Schildkröten überleben den Winter, indem sie erstarren. Im Tierreich gibt es die unterschiedlichsten Überlebenstechniken. Ein Wurm treibt es allerdings etwas zu weit.
2: Der Leucochloridium paradoxum ist ein parasitischer Saugwurm, der vor allem in den feuchten Wäldern Nordamerikas und Europas vorkommt. Bei den Saugwürmern ist der Name Programm. Mit ihrem Mund und ihren saugnapfartigen Organen haften die Tiere an spezifischen Stellen ihres Wirtes. Abstoßend genug, doch die Fortpflanzungsstrategie des Leucochloridium paradoxum ist besonders makaber. Dieser Wurm lebt im Bereich der Kloake von Vögeln und legt seine Eier im Kot seines Wirtes ab. Frisst eine Schnecke eben diese Ausscheidungen, reift die Larve innerhalb der Schnecke heran und platziert sich dann im Fühler der Schnecke. Im Madenstadium vergrößern sich die Fühler der Wirtsschnecke dann enorm. Gleichzeitig ändert sich auch das Verhalten der Wirtstiere. Die betroffenen Schnecken verlieren Kontrolle über ihren Körper, bewegen sich mehr und platzieren sich an offenen Orten wie Blättern. Also genau dort, wo Vögel sie leicht finden können. Essen die Vögel die Tiere, gelangen die Maden wieder in ihren spezifischen Wirt, in welchem sie sich dann vollständig entwickeln.
1: Tja, lecker ist was anderes. Und thematisch tierisch geht's jetzt hier weiter mit Death by Horse und Nightcrawler im besten Rock-Nonce.

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5: Manchmal ist das Leben einfach ein bisschen chaotisch. Und genau davon erzählt Corella in ihrer neuen Single Thunderstrike. Die britische Indie-Rock-Band aus Manchester liefert damit einen ersten Vorgeschmack auf ihr neues Album A Beautiful World to Lose, das im September erscheint. Zwischen Nostalgie und ordentlich Energie geht's um Lebensentscheidungen, Wünsche und die Frage, was man eigentlich mit all dem Chaos anfangen soll. Thunderstrike von Corella hier bei den Youngstars.

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1: Kurz vor Mitternacht. Für mich ist es Zeit, ins Bett zu huschen. Das Mikrofon lasse ich lieber da, sonst legt sich noch mein sanftes Schnarchen auf den besten Rock nonstop. Und davon bekommt ihr bestimmt auch so schon genug zu Hause ab. Da verschone ich euch gnädigerweise. Als Abschluss, um euch rockig in die Haier zu schicken, gibt's von mir Reactor von den Blue Stragglers. Und damit Jonathan Heck sagt gute Nacht.

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2: Ich bin Florian Klaus. An vielen Aussichtspunkten in Europa haben sich am Abend die Menschen getummelt, die die Sonnenfinsternis miterleben wollten. Während die Sonne hier zum Großteil verdeckt worden ist, verschwand sie zum Beispiel in Spanien vollständig hinter dem Mond. In den letzten Tagen hatte es teils einen richtigen Sonnenfinsternistourismus dorthin gegeben. In dieser Nacht gibt es übrigens noch ein weiteres Himmelsschauspiel zu beobachten, die Perseiden bringen viel Sternschnuppen. Wenn Gefahr droht, soll künftig auch der Verfassungsschutz direkt eingreifen können und nicht nur die Polizei. Das hat das Bundeskabinett beschlossen. Kritiker befürchten, dass dadurch die Trennung zwischen Nachrichtendiensten und Polizei aufgeweicht wird. So hat die linken Politikerin Bünger im ZDF gesagt:
3: Aus unserer Sicht ist dieser Entwurf geschichtsvergessen und verantwortungslos. Dobrindt baut eine echte Geheimpolizei mit echten polizeilichen Befugnissen.
2: Kanzleramtschefin Wagner hat in der ARD hingegen betont, dass der Verfassungsschutz nur in besonderen Fällen tätig werden soll, in denen die Polizei nicht eingreifen kann. Das sei geboten, um Gefahren rechtzeitig abwenden zu können. Wer gerade vom Flughafen Catania aus von Sizilien wegfliegen will, muss noch mehr Geduld aufbringen. Die Sperrung des Flughafens wegen der Aktivität des Ätna ist bis Freitagmorgen verlängert worden. Grund ist die Asche, die der Vulkan ausstößt. Die Flughafensperrung hat für ziemliches Chaos auf der Insel gesorgt. Viele Flüge sind ausgefallen oder wurden auf andere Flughäfen umgeleitet. Guter Start bei der Leichtathletik-EM für den Zehnkampf-Weltmeister Leo Neugebauer. Nach Tag 1 liegt er in Birmingham in Führung. Zur Halbzeit steht er bei 4.483 Punkten und hat damit 71 Punkte Vorsprung auf Platz 2. Auch der frühere Welt- und Europameister Niklas Kaul darf sich Hoffnungen auf Edelmetall machen. Er steht auf Rang 6.
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9: Ich bin Florian Klaus. Ein Himmelsereignis folgt aufs andere. Am Abend haben Millionen Menschen in Europa die Sonnenfinsternis bestaunt. Und aktuell erreichen die Perseiden ihren Höhepunkt. Astronomen rechnen mit bis zu 100 Sternschnuppen pro Stunde. Mehr Befugnisse für Nachrichtendienste, mehr Geld für BAföG-Empfänger und kein Alkohol mehr für unter 16-Jährige auch in Begleitung. Das hat das Bundeskabinett beschlossen. Die größten Diskussionen hat dabei der Beschluss ausgelöst, dass Nachrichtendienste künftig in begrenzten Fällen selbst aktiv werden können sollen, statt nur zu beobachten. Aus Sicht der Kritiker sollte das nur die Polizei können. Die Bundesregierung sieht darin eine Reaktion auf wachsende Bedrohungen. Die Deutsche Bahn bietet ihre Hilfe an, um die Probleme bei der Binnenschifffahrt auszugleichen. Wegen dem Niedrigwasser im Rhein, Donau und anderen Flüssen in Deutschland können Schiffe weniger laden. Die DB Cargo will zum Ausgleich 400 zusätzliche Güterwagen bereitstellen. Jan-Henne Reitze berichtet.
10: Die Bahn sagt, kurzfristig bis zu 100 Binnenschiffe ersetzen zu können. Bundesverkehrsminister Bilger geht zwar davon aus, dass es noch dauert, bis alle Flüsse wieder normal befahrbar sind, will aber grundsätzlich am Transport per Schiff festhalten und Wasserstraßen besser auf Niedrigwasser vorbereiten. Die Umweltschutzorganisation WWF ist skeptisch und warnt, Fahrrinnen noch weiter auszubaggern.
9: Noch ein Sieg für den Champions League-Gewinner. Paris Saint-Germain hat den UEFA Supercup gewonnen. Die Franzosen haben den Europa-League-Sieger Aston Villa mit 2:1 geschlagen. Für PSG ist es der zweite Supercup-Sieg in Folge.
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1: Hi, hier ist Kai von Fury and the Slaughters und ich hoffe, ihr freut euch genauso wie wir auf unser neues Album Changes.
2: Das neue Fury-Album Changes bildet den Abschluss einer Trilogie, die mit Now 2021 begonnen hat und mit Hope 2023 weitergeführt wurde. Trotzdem birgt Changes ein Novum. Noch nie in der Geschichte der Hannoveraner hat man alle Songs gemeinsam geschrieben. Aber zum Glück hat sich das Songwriting nicht komplett verändert. Fury sind Fury und das ist auch gut so. Nichtsdestotrotz gibt es auf Changes über 12 Songs die volle Bandbreite der Band. Man kann eigentlich nur zu dem Schluss kommen, dass Fury in the Slaughterhouse in der Form ihres Lebens sind. So darf es ruhig noch eine ganze Weile weitergehen. Changes von Fury in the Slaughterhouse ist das Album der Woche auf Rockantenne Hamburg. Und daraus hören wir jetzt auch einen brandneuen Song.

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4: Ich bin Florian Klaus. In ganz Europa haben die Menschen am Abend gebannt nach oben geschaut. Denn bevor die Sonne untergegangen ist, wurde sie erst vom Mond verdeckt. In Deutschland zumindest zum großen Teil, zum Beispiel in Spanien komplett. Jan-Henne Reitze berichtet.
5: Ob auf Island, Mallorca oder auch in ganz Deutschland, das Schauspiel am Himmel hat Menschen zusammengebracht, ob in einer Warteschlange für eine Schutzbrille oder an Aussichtspunkten mit besonders gutem Blick auf den Horizont. In den Teilen von Spanien, wo die Sonne komplett verdeckt wurde, waren Hotels seit Monaten ausgebucht. Die nächste Sonnenfinsternis, wieder partiell in Deutschland und komplett unter anderem in Spanien, gibt es übrigens schon im nächsten Sommer, Anfang August.
4: Sollte der Verfassungsschutz bei Gefahren auch selbst eingreifen können oder sollte das nur die Polizei? Darüber gibt es in der Politik gerade große Diskussionen. Das Bundeskabinett hat beschlossen, dass Nachrichtendienste mehr Möglichkeiten bekommen sollen. Teile der Opposition haben darum schon vor einer Geheimpolizei gewarnt. Kanzleramtschefin Wagner hat in der ARD betont, dass die Eingriffe verhältnismäßig sein müssten und alles kontrolliert werden soll. Bundesumweltminister Schneider will, dass der Bund mehr Handlungsspielraum bekommt, um beim Hitzeschutz aktiv zu werden. Dafür sollte laut ihm das Grundgesetz angepasst werden. Die Union ist aber skeptisch. Der Vizechef ihrer Bundestagsfraktion Krings hat dem Redaktionsnetzwerk Deutschland gesagt, dass das keinen Vorteil für das Klima bringen würde. Von den Grünen kam hingegen Unterstützung für den Vorschlag. Johannes Liebmann ist Europameister über 800 Meter Freistil. Und das mit neuem Europarekord. Der 19-Jährige ist bei der Schwimm-EM in Paris als Erster angeschlagen und hat seine eigene Bestzeit vom April um 0,35 Sekunden unterboten. Silber ging ebenfalls an Deutschland, nämlich an Nationalteamkollege Sven Schwarz.
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